0: Zöllen. Betroffen wären Staaten, die eine Digitalsteuer für große Internetkonzerne einführen. Die angekündigten Zölle würden 100% betragen.
1: Trump ist wieder in seinem Element. Zolldrohungen sind ein beliebtes Mittel des Republikaners, um Druck aufzubauen, auch wenn er sie oftmals gar nicht in die Tat umsetzt. Genaue Länder nannte er nicht, aber Pläne, große amerikanische Konzerne mit Digitalabgaben zu belegen, gab es auch schon in Deutschland. Trump will die Tech-Konzerne in den USA schützen, eine wichtige Stütze der amerikanischen Wirtschaft. Aus Washington, Anna Ringle.
0: Zum Sport. Weltfußballer Ousmane Dembélé hat Frankreich mit einer 3-Tore-Gala zum Gruppensieg geschossen und den Weg für ein mögliches Achtelfinalduell mit Deutschland freigemacht. Dembélé war der überragende Akteur beim 4:1 gegen Norwegen. Senegal darf nach einem 5:0-Sieg gegen den Irak auf das Weiterkommen hoffen.
2: Schönen Start ins Hoch die Hände. Wochenende wünschen wir euch. Ostseewelle hier mit dem Blick aufs Wetterchen. Und da liegen wir mit den Temperaturen aktuell zwischen 22 und 17 Grad. Ansonsten auch weitestgehend wolkenlos und trocken. Heute am Samstag tagsüber viel Sonne, wenig Wolken, im Großen und Ganzen auch trocken. In Mecklenburg sind aber auch mal teils kräftige Schauer und Gewitter drin bei dennoch heißen 39 Grad. Der Zwei-Tage-Trend. Morgen Sonne, Wolken und auch da kann es ab und zu mal ein paar Schauer und Gewitter geben bei 38 Grad. Übermorgen am Montag stellenweise Regen tagsüber, zum Abend hin dann freundlicher und trocken bei 28 Grad maximal.
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1: Tame Impala und Jenny mit Dracula.

0: hat heute Hausverbot.
1: Zwillinge.
0: Aus einer Kleinigkeit entsteht plötzlich ein halbes Abenteuer, typisch für euch.
1: Krebs.
0: Heute zieht es euch lieber mit den richtigen Menschen zurück, statt überall dabei sein zu wollen.
1: Löwe.
0: Jemand fordert euch heraus und ihr könnt natürlich nicht widerstehen.
1: Jungfrau.
0: Ihr habt heute erstaunlich wenig Lust, vernünftig zu sein. Das steht euch auch ganz gut.
1: Waage.
0: Ein Einkauf, ein Marktbesuch oder ein Bummel endet anders als geplant und etwas teurer.
1: Skorpion.
0: Heute beobachtet ihr mehr, als ihr selbst erzählt. Das verrät auch einiges.
1: Schütze.
0: Euch hält heute nichts lange an einem Ort, ständig zieht es euch weiter.
1: Steinbock.
0: Ihr entdeckt, dass Nichtstun manchmal die produktivste Entscheidung des Tages sein kann.
1: Wassermann.
0: Eine Begegnung bringt euch völlig neue Gedanken.
1: Fische.
0: Heute macht etwas nur Spaß, ohne Ziel, Nutzen oder Plan, genau deshalb tut es euch so gut. 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
1: Ich bin Dirk Zeitler. Deutschland hat einen neuen Hitzerekord. Der Deutsche Wetterdienst registrierte nach vorläufigen Angaben am Nachmittag 41,3 Grad. Gemessen wurde der Wert in Saarbrücken-Burbach im Saarland.
2: Der bisherige Rekord hierzulande lag bei 41,2 Grad, gemessen 2019 an zwei Messstationen in Nordrhein-Westfalen. Allerdings Ende Juli, nicht wie jetzt schon im Juni. Experten sagen, extreme Wetterlagen wie die aktuelle Hitzewelle sind wegen der Klimakrise bei uns häufiger geworden. Die Statistik des Deutschen Wetterdienstes zeigt, dass die durchschnittliche Anzahl der Tage mit Temperaturen über 30 Grad in den vergangenen Jahren in Deutschland zugenommen hat. Thomas Bleskin, Nachrichtenredaktion.
1: Das US-Militär hat nach eigenen Angaben trotz vereinbarter Waffenruhe Angriffe gegen den Iran durchgeführt. Dies sei eine Reaktion auf die Attacke auf ein Frachtschiff am Donnerstag, teilte das für den Nahen Osten zuständige Regionalkommando CENTCOM mit. Die USA haben demnach aus der Luft iranische Raketen- und Drohnenlagerstätten sowie küstennahe Radaranlagen angegriffen. Ukrainische Männer sollen sich einem Einsatz im Krieg gegen Russland künftig schwerer entziehen können und nicht mehr so einfach Zuflucht in Deutschland oder anderen EU-Staaten finden. Die EU-Kommission will dafür die Aufnahmeregeln von Kriegsflüchtlingen aus der Ukraine verändern. 23- bis 60-Jährige sollen künftig ausgenommen werden.
3: Kriegsflüchtlinge aus der Ukraine werden in der EU nach einer sogenannten Massenzustromrichtlinie aufgenommen, leicht und ohne Einzelfallprüfung. Künftig soll das aber nicht mehr für Männer zwischen 23 und 60 Jahren gelten, die neu in die EU kommen. Damit sinkt die Aussicht auf Schutz und Arbeitserlaubnis. Der Grund sei eine Bitte der Ukraine, sagt der zuständige EU-Kommissar. Die Ukraine fahnde nach rund 2 Millionen Wehrpflichtigen. Die dürften eigentlich gar nicht ausreisen. Aus Brüssel, Dieter Ebeling.
1: Zum Sport. Weltfußballer Ousmane Dembélé hat Frankreich mit einer 3-Tore-Gala zum Gruppensieg geschossen und den Weg für ein mögliches Achtelfinalduell mit Deutschland freigemacht. Der Offensivspieler war der überragende Akteur beim 4:1 gegen Norwegen. Der Senegal darf nach einem 5:0-Sieg gegen den Iran auf das Weiterkommen hoffen.
4: Schönen Start in den Samstag gewünscht. Ostseewelle hier mit dem Blick aufs Wetterchen. Temperaturtechnisch liegen wir da aktuell zwischen 22 und 17 Grad. Ansonsten sternklar und trocken. Heute am Samstag Sonne satt, überwiegend auch trocken. Aber in Mecklenburg müssen wir ab und zu mal mit einem Schauer und Gewitter rechnen bei unglaublichen 39 Grad. Der Zwei-Tage-Trend. Morgen gibt es einen Mix aus Sonne und Wolken. Und auch da sind ab und zu mal ein paar Schauer und Gewitter drin bei 38 Grad. Übermorgen am Montag, tagsüber, kann es wiederholt mal ein bisschen nass werden. Zum Feierabend hin wird es dann aber freundlicher und trocken bei 28 Grad maximal.
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1: Das sind You Not Us featuring Daddy DJ mit Flipside.

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1: Ich bin Dirk Zeitler. Erstmals seit der Unterzeichnung des Rahmenabkommens mit Teheran zur Beilegung des Kriegs hat das US-Militär wieder Angriffe gegen den Iran gemeldet. Die Angriffe aus der Luft auf iranische Raketen- und Drohnenlagerstätten sowie küstennahe Radaranlagen seien als Reaktion auf die Attacke auf ein Frachtschiff am Donnerstag erfolgt, teilte die US-Armee mit. US-Präsident Trump hatte den Angriff auf das Frachtschiff zuvor dem Iran zugeschrieben und als Verstoß gegen die Waffenruhevereinbarung gewertet. Deutschland hat einen neuen Hitzerekord. Der Deutsche Wetterdienst registrierte nach vorläufigen Angaben am Nachmittag 41,3 Grad. Gemessen wurde der Wert in Saarbrücken-Burbach im Saarland.
2: Der bisherige Rekord hierzulande lag bei 41,2 Grad, gemessen 2019 an zwei Messstationen in Nordrhein-Westfalen. Allerdings Ende Juli, nicht wie jetzt schon im Juni. Experten sagen, extreme Wetterlagen wie die aktuelle Hitzewelle sind wegen der Klimakrise bei uns häufiger geworden. Die Statistik des Deutschen Wetterdienstes zeigt, dass die durchschnittliche Anzahl der Tage mit Temperaturen über 30 Grad in den vergangenen Jahren in Deutschland zugenommen hat. Thomas Bleskin, Nachrichtenredaktion.
1: Ukrainische Männer sollen sich einem Einsatz im Krieg gegen Russland künftig schwerer entziehen können und nicht mehr so einfach Zuflucht in Deutschland oder anderen EU-Staaten finden. Die EU-Kommission will dafür die Aufnahmeregeln von Kriegsflüchtlingen aus der Ukraine verändern. 23- bis 60-Jährige sollen künftig ausgenommen werden.
3: Kriegsflüchtlinge aus der Ukraine werden in der EU nach einer sogenannten Massenzustromrichtlinie aufgenommen, leicht und ohne Einzelfallprüfung. Künftig soll das aber nicht mehr für Männer zwischen 23 und 60 Jahren gelten, die neu in die EU kommen. Damit sinkt die Aussicht auf Schutz und Arbeitserlaubnis. Der Grund sei eine Bitte der Ukraine, sagt der zuständige EU-Kommissar. Die Ukraine fahnde nach rund 2 Millionen Wehrpflichtigen. Die dürften eigentlich gar nicht ausreisen. Aus Brüssel, Dieter Ebeling.
1: Zum Sport. Weltfußballer Ousmane Dembélé hat Frankreich mit einer 3-Tore-Gala zum Gruppensieg geschossen und den Weg für ein mögliches Achtelfinalduell mit Deutschland freigemacht. Der Offensivspieler war der überragende Akteur bei einem 4:1 gegen Norwegen. Der Senegal darf nach einem 5:0-Sieg gegen den Iran auf das Weiterkommen hoffen.
4: Schönen Start ins Hoch die Hände. Wochenende wünschen wir euch. Ostseewelle hier mit dem Blick aufs Wetterchen. Und da liegen wir mit den Temperaturen aktuell zwischen 22 und 17 Grad. Ansonsten auch weitestgehend wolkenlos und trocken. Heute am Samstag tagsüber viel Sonne, wenig Wolken, im Großen und Ganzen auch trocken. In Mecklenburg sind aber auch mal teils kräftige Schauer und Gewitter drin bei dennoch heißen 39 Grad. Der Zwei-Tage-Trend. Morgen Sonne, Wolken und auch da kann es ab und zu mal ein paar Schauer und Gewitter geben bei 38 Grad. Übermorgen am Montag stellenweise Regen tagsüber, zum Abend hin dann freundlicher und trocken bei 28 Grad maximal.
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1: Ich bin Dirk Zeitler. Deutschland hat einen neuen Hitzerekord. Der Deutsche Wetterdienst registrierte nach vorläufigen Angaben am Nachmittag 41,3 Grad. Gemessen wurde der Wert in Saarbrücken-Burbach im Saarland.
2: Der bisherige Rekord hierzulande lag bei 41,2 Grad, gemessen 2019 an zwei Messstationen in Nordrhein-Westfalen. Allerdings Ende Juli, nicht wie jetzt schon im Juni. Experten sagen, extreme Wetterlagen wie die aktuelle Hitzewelle sind wegen der Klimakrise bei uns häufiger geworden. Die Statistik des Deutschen Wetterdienstes zeigt, dass die durchschnittliche Anzahl der Tage mit Temperaturen über 30 Grad in den vergangenen Jahren in Deutschland zugenommen hat. Thomas Bleskin, Nachrichtenredaktion.
1: Erstmals seit der Unterzeichnung des Rahmenabkommens mit Teheran zur Beilegung des Kriegs hat das US-Militär wieder Angriffe gegen den Iran gemeldet. Die Angriffe aus der Luft auf iranische Raketen- und Drohnenlagerstätten sowie küstennahen Radaranlagen seien als Reaktion auf die Attacke auf ein Frachtschiff am Donnerstag erfolgt. Das teilte die US-Armee mit. US-Präsident Trump hatte den Angriff auf das Frachtschiff zuvor dem Iran zugeschrieben. Wer am Flughafen eincheckt oder durch die Sicherheitskontrolle geht, könnte das künftig auch per Gesichtserkennung erledigen. Der Bundestag hat dafür die rechtliche Grundlage geschaffen. Die digitale Abfertigung soll freiwillig bleiben.
3: Einchecken, Gepäckaufgabe, Kontrolle, Boarding, überall müssen Papiere vorgelegt werden. Das soll sich ändern, der Weg zum Flieger schneller werden. Künftig sollen Airlines die Daten von EU-Bürgern sowie aus Liechtenstein, Norwegen und der Schweiz einmal gleich zu Beginn über eine App oder Selbstbedienungsautomaten registrieren. Später werden Passagiere dann über eine biometrische Gesichtskontrolle identifiziert. Tanja Wagner, Nachrichtenredaktion.
1: Zum Sport. Die deutsche Fußballnationalmannschaft trifft im WM-16-Finale am Montag auf Paraguay. Der Gegner für das Team von Bundestrainer Julian Nagelsmann steht durch die Ergebnisse anderer Vorrundengruppen fest. So ist auch der kapverdische WM-Traum noch lange nicht ausgeträumt. Die Auswahl des kleinen Inselstaats zog durch ein zerfahrenes 0:0 gegen Saudi-Arabien bei ihrer ersten Teilnahme sensationell in die K.O.-Runde ein.
4: Schönen Start in den Samstag gewünscht. Ostseewelle hier mit dem Blick aufs Wetterchen. Temperaturtechnisch liegen wir da aktuell zwischen 22 und 17 Grad. Ansonsten sternklar und trocken. Heute am Samstag Sonne satt, überwiegend auch trocken. Aber in Mecklenburg müssen wir ab und zu mal mit einem Schauer und Gewitter rechnen bei unglaublichen 39 Grad. Der Zwei-Tage-Trend. Morgen gibt es einen Mix aus Sonne und Wolken. Und auch da sind ab und zu mal ein paar Schauer und Gewitter drin bei 38 Grad. Übermorgen am Montag, tagsüber, kann es wiederholt mal ein bisschen nass werden. Zum Feierabend hin wird es dann aber freundlicher und trocken bei 28 Grad maximal.
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1: Dominik Feig, White Keys.

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1: Ankerlichten morgen für den dritten Orgelturn dieser Saison. Es ist die sechste Saison für die Orgelfahrten übers Land im Landkreis Mecklenburgische Seenplatte. Pro Turn sind es je 3 kurze Konzerte in 3 Kirchen. Die Besucher können natürlich auch nur bei einem Konzert dabei sein oder aber den ganzen Orgelturn mitmachen und von Kirche zu Kirche fahren. Der Orgelturn am Sonntag bewegt sich südlich von Dermin und rückt einen bestimmten Orgelbauer in den Fokus, der alle 3 Orgeln gebaut hat, erzählt der Leiter des Orgelmuseums Malchow, Friedrich Dreser.
2: Der Grüneberg hatte seine Firma in Stettin und die östlichen Gemeinden in Mecklenburg, aber auch natürlich in Pommern, haben oft den Orgelbauer Grüneberg aus Stettin geholt, wenn sie eine neue Orgel brauchten. Und deshalb stehen oft ganz nah einander Grüneberg-Orgeln im Osten des Landes. Und das ist in Türpin, Ganschendorf und Beckerow der Fall. 3 Grüneberg-Orgeln, die aber doch wieder, weil auch die Räume sehr unterschiedlich sind, ihren eigenen Charakter haben.
1: Der dritte Turn der Saison startet am Sonntag um 14.45 Uhr in der Kirche von Türpin, führt dann um 16 Uhr nach Ganschendorf und um 17.15 Uhr nach Beckerow. Auf der Internetseite der Kirchengemeinde St. Georgen Waren gibt es den vollständigen Spielplan. Aus der Ostseewelle Kirchenredaktion, Jana Kanjette.

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3: Ich bin Uli Reitinger. US-Präsident Donald Trump droht europäischen Ländern mit neuen Strafzöllen. Betroffen wären Staaten, die eine Digitalsteuer für große Internetkonzerne einführen. Die angekündigten Zölle würden 100% betragen.
4: Trump ist wieder in seinem Element. Zolldrohungen sind ein beliebtes Mittel des Republikaners, um Druck aufzubauen, auch wenn er sie oftmals gar nicht in die Tat umsetzt. Genaue Länder nannte er nicht, aber Pläne, große amerikanische Konzerne mit Digitalabgaben zu belegen, gab es auch schon in Deutschland. Trump will die Tech-Konzerne in den USA schützen, eine wichtige Stütze der amerikanischen Wirtschaft. Aus Washington, Anna Ringle.
3: Deutschland hat einen neuen Hitzerekord. Der Deutsche Wetterdienst registrierte nach vorläufigen Angaben am Nachmittag 41,3 Grad. Gemessen wurde der Wert in Saarbrücken-Burbach im Saarland.
5: Der bisherige Rekord hierzulande lag bei 41,2 Grad, gemessen 2019 an zwei Messstationen in Nordrhein-Westfalen. Allerdings Ende Juli, nicht wie jetzt schon im Juni. Experten sagen, extreme Wetterlagen wie die aktuelle Hitzewelle sind wegen der Klimakrise bei uns häufiger geworden. Die Statistik des Deutschen Wetterdienstes zeigt, dass die durchschnittliche Anzahl der Tage mit Temperaturen über 30 Grad in den vergangenen Jahren in Deutschland zugenommen hat. Thomas Bleskin, Nachrichtenredaktion.
3: Erstmals seit der Unterzeichnung des Rahmenabkommens mit Teheran zur Beilegung des Krieges hat das US-Militär wieder Angriffe auf den Iran gemeldet. Die Angriffe aus der Luft auf iranische Raketen- und Drohnenlagerstätten und küstennahe Radaranlagen seien als Reaktion auf die Attacke auf ein Frachtschiff am Donnerstag erfolgt, das teilte das für den Nahen Osten zuständige US-Regionalkommando mit. Zum Sport. Die deutsche Fußballnationalmannschaft trifft bei der Weltmeisterschaft im 16. Finale auf Paraguay. Durch das 1:0 Spaniens gegen Uruguay kennt das Team von Bundestrainer Nagelsmann nun seinen Gegner im ersten K.O.-Duell am Montagabend. Neben Spanien zog in der Gruppe H Kap Verde sensationell in die K.O.-Runde ein, durch ein 0:0 gegen Saudi-Arabien. Uruguay ist raus. Zuvor hatte es in Gruppe I folgende Ergebnisse gegeben: Norwegen gegen Frankreich 1:4 und Senegal gegen Irak 5:0. Dadurch sind Frankreich und Norwegen weiter. Senegal hat gute Chancen.
6: Und hier ist das Wetter bei Ostseewelle. Einen schönen guten Morgen heute am Samstag. Wir haben jetzt schon stellenweise Temperaturen über 20 Grad. In Schwerin 24 Grad schon. Und in Stralsund sind es aktuell um die 16 Grad. Aber das wird eine ordentliche Hitze heute. Bis zu 39 Grad sind heute maximal drin. Eine richtige Schwitzehitze. Und dazu viel, viel Sonne. Bis zu 16 Stunden, also wirklich den ganzen Tag Sonne. Zum Nachmittag kann es Schauer und auch Gewitter geben und dazu weht aber auch nur ein schwacher Wind. Also die Luft steht quasi. Der Zwei-Tage-Trend. Morgen am Sonntag bleibt es weiter heiß bei Temperaturen bis 38 Grad. Es gibt ein paar dünne Schleierwolken, aber auch viel Sonne. Zum Nachmittag dann auch einige Hitzegewitter mit dabei. Übermorgen am Montag gibt es immer wieder etwas Regen, zum Teil auch Gewitter. Es ist recht zugezogen, aber hier und da können es trotzdem noch bis zu 29 Grad werden. 6.03 Uhr, Ostseewelle hier mit dem besten Verkehrsservice für unser Land. A20 Richtung Stettin gibt es eine Sperrung zwischen dem Kreuz Rostock und Dommersdorf bis Montag früh. Umleitungen ab Kreuz Rostock sind ausgeschildert. Die Flitzerblitzer. Die stehen auf der A24 Richtung Hamburg zwischen Zarrentin und Gudow. Dann beidseitig im Dreieck Wittstock. B96 Rügenzubringer Richtung Autobahn Hörersplatz Rügenblick. B96 zwischen Neustrelitz und Fürstenberg am Abzweig Pripat. B10 in Görke beidseitig. B91 in Malles Richtung Eldena, B23 am Ortseingang Suko von der A24 kommt, in Letzin-Siedlung Richtung Buro, Lübeck-Ratzeburger Allee beidseitig, zwischen Markgrafenheide und Hinrichshagen im Wald für alle Interessenten, die heute zum Strand wollen, in Neumokran Richtung Sassnitz und am Ortseingang Torgulo aus Liebgarten kommt. Habt ihr auch noch welche gesehen? Dann ruft euch bei uns auf der Studio-Hotline. Das ist die 0381 49 78 110. Denn keiner meldet mehr. Aktuelle Flitzerblitzer.
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6: Na, schwitzt ihr noch oder klebt ihr schon? Das wird ein heißes Wochenende. Ich bin Elisabeth Reinhold. Startet gut in diesen Samstagmorgen.
7: Einen schönen guten Morgen ans Team und hoch die Hände, Wochenende.

6.13 Uhr ist es am Samstagmorgen. 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Und jetzt genau das Richtige, um von der Sonne wach geküsst zu werden. Hört Ostseewelle im Ohr. Jetzt hier Bob Marley. Could You Be Love? Schönen Start in den Samstagmorgen.

0: Einen schönen guten Morgen um 6.19 Uhr.
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0: Kommt gut ins Wochenende, ihr hört Ostseewelle. Wir haben Samstag, den 27. Juni. Ich bin Elisabeth Reinhold und habe für euch in die Sterne geguckt.
1: Widder.
0: Heute packt euch die Lust, spontan loszuziehen. Wer einen genauen Plan erwartet, wird enttäuscht.
1: Stier.
0: Der Tag gehört den schönen Dingen des Lebens. Stress hat heute Hausverbot.
1: Zwillinge.
0: Aus einer Kleinigkeit entsteht plötzlich ein halbes Abenteuer, typisch für euch.
1: Krebs.
0: Heute zieht es euch lieber mit den richtigen Menschen zurück, statt überall dabei sein zu wollen.
1: Löwe.
0: Jemand fordert euch heraus und ihr könnt natürlich nicht widerstehen.
1: Jungfrau.
0: Ihr habt heute erstaunlich wenig Lust, vernünftig zu sein. Das steht euch auch ganz gut.
1: Waage.
0: Ein Einkauf, ein Marktbesuch oder ein Bummel endet anders als geplant und etwas teurer.
1: Skorpion.
0: Heute beobachtet ihr mehr, als ihr selbst erzählt. Das verrät auch einiges.
1: Schütze.
0: Euch hält heute nichts lange an einem Ort, ständig zieht es euch weiter.
1: Steinbock.
0: Ihr entdeckt, dass Nichtstun manchmal die produktivste Entscheidung des Tages sein kann.
1: Wassermann.
0: Eine Begegnung bringt euch völlig neue Gedanken.
1: Fische.
0: Heute macht etwas nur Spaß ohne Ziel, Nutzen oder Plan, genau deshalb tut es euch so gut. 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

0: Ostseewelle hier, genau das Richtige zum Wachwerden bei diesem super sonnigen und super heißen Wochenende. Es ist 6.27 Uhr, 6:27, 6:57. Gleich geht's hier weiter mit der meisten Musik, mit allen aktuellen Hits, da auch genau das Richtige am Start. Zweiraumwohnung mit 36 Grad. Zum Glück singen die ja und es wird noch heißer, denn es wird heute noch heißer. Dazu Juanes mit dabei, das Richtige für den Hüftschwung, für alle, die jetzt schon wach sind, Zähne putzen, vielleicht auch zum Samstagsdienst müssen. Wir begleiten euch mit der neuen Hit von Alle Farben und Rainy Miller, Body Talk. Bleibt bei Ostseewelle.
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0: Und hier ist das Wetter bei Ostseewelle und es wird heute super, super, super, super sonnig und super, super, super heiß. Bis zu 39 Grad sind heute drin. Eine Schwitzehitze ist angesagt. Abkühlung gibt zum Beispiel in der Ostsee vor Boltenhagen. Aktuelle Badewassertemperatur 20 Grad. Ja, in den letzten Tagen auch die Ostsee wärmer geworden. Und dazu weht nur ein schwacher Wind. Also die Luft, die steht wirklich. Es ist richtig dämsig. Wie in der Sauna fast heute dann. Der Zwei-Tage-Trend. Morgen am Sonntag sieht es ähnlich aus. Es gibt viel Sonne, aber dünne Schleierwolken und im Laufe des Nachmittags auch einige Hitzegewitter.

0: 38 Grad. Übermorgen am Montag dann nur noch 29 Grad. Immerhin 10 Grad weniger. 6.30 Uhr ist das Ostseewelle hier mit dem besten Verkehrsservice für unser Land. A20 Richtung Stettin. Da gibt es eine Sperrung zwischen dem Kreuz Rostock und Dommersdorf. Das Ganze läuft bis Montag früh. Umleitungen sind ab dem Kreuz Rostock für euch ausgeschildert. Flitzerblitzer, die stehen. Auf der A24 Richtung Hamburg zwischen Zarentin und Gudow. Dann beidseitig im Dreieck Wittstock. B96 Rügenzubringer Richtung Autobahn Hörersplatz Rügenblick. Nochmal auf der B96 zwischen Neustrelitz und Fürstenberg am Abzweig Pripert. B10 in Görke beidseitig. B91 in Malles Richtung Eldena. B23 am Ortseingang Suko von der A24 kommt. In Letzin Siedlung Richtung Boro. Lübeck-Ratzeburger Allee beidseitig. Zwischen Markgrafenheide und Henrichshagen im Wald. In Neumokran Richtung Sassnitz. Und am Ortseingang Torgelow aus Liebgarten kommt. Habt ihr auch noch welche gesehen? Dann ruft durch bei uns auf der Studio-Hotline. Es ist die 0381 49 78 110. Dann keiner meldet mehr. Aktuelle Flitzerblitzer.
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0: Mit Elisabeth Reinhold. Euch einen schönen Start in den Samstagmorgen. Und warum in Wismar jetzt eine Woche noch mehr der Schweiß läuft als bei allen anderen, das hören wir in dieser Ostseewelle halben Stunde. Jetzt für euch Fastboy und Clock Clock, das ist Born Again.

Schönen guten Morgen und sportfrei. Ihr hört Ostseewelle und bei diesen Temperaturen heißt es laufen, laufen und laufen in Wismar. Die erste Nacht, die ist schon geschafft, aber ist noch lange nicht Schluss. Denn eine Woche lang wird jeden Tag und jede Nacht für den guten Zweck gelaufen im Stadion des PSV Wismars. 36 Grad, das ist denen egal. Der Spendenlauf 24/7 in Wismar trotz der Hitzewelle. Da wird einfach draußen geduscht, gekühlt mit vielen Eiswürfeln und es gibt auch jede Menge Wasserbottiche. Jede Runde bringt da 50 Cent für soziale Projekte und die Motivation, die ist wohl noch heißer als jedes Thermometer. Zur Premiere gab es damals übrigens Schnee und heute die Hitze. Egal welches Wetter, in Wismar wird durchgezogen. Respekt an alle. Die passende Musik gibt's dazu im Ohr von Ostseewelle.

0: Schönen guten Morgen um 6.45 Uhr.
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2: Jetzt alle Farben featuring René Miller mit Body Talk.

Auf geht's ins Wochenende. Mit Ostseewelle ist es 6.48 Uhr, 12 Minuten vor 7. Jetzt hier mit Zweiraumwohnung, wohl mit dem Motto des Tages. 36 Grad und es wird noch heißer, ja.

0: Es ist 6.55 Uhr, 5 Minuten vor 7 Ostseewelle, der beste Verkehrsservice für unser Land, immer sofort, wenn etwas passiert, und wir schalten euch dazu.
1: Hallo, hier ist die Katrin. Auf der A11 zwischen Joachimsthal und Hinsberg, Vollsperrung, Unfall.
0: Ach, hier Richtung Kreuz-Uckermark?
1: Richtung Kreuz-Uckermark. Da ist mit Wohnwagen und da ist Vollsperrung.
0: Ach hier, also letzte Abfahrt zur Abfahrt Joachimsthal. Nee.
1: Gerne.
0: Dann danke ich dir fürs Bescheid geben.
1: Gerne.
0: Ne, gute Weiterfahrt. Du bist in Gegenrichtung unterwegs, ne?
1: Genau, zur Arbeit. Ich bin Postbotin.
0: Na dann, dir einen schönen heißen Arbeitstag.
1: Genau. Bis dann. Tschüss.
0: Tschüss.

0: Ostseewelle am Samstagmorgen. Es ist 7:01. Gleich geht's hier weiter mit der meisten Musik, mit allen aktuellen Hits. Mr. Sommer fürs heißeste Wochenende überhaupt gibt's Alvaro Soler mit Sophia dabei und dazu gute Laune Sound von Leonie. Bleibt bei Ostseewelle.
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13: Ich bin Uli Reitinger. US-Präsident Trump droht europäischen Ländern mit neuen Zöllen in Höhe von 100%, sollten sie Digitalsteuern beschließen. Die Zölle würden an die Stelle vereinbarter Zollabkommen treten, schrieb Trump auf der Plattform Truth Social. Die neuen Zölle würden auf sämtliche Waren erhoben, die in die USA exportiert werden. Nach dem schweren Erdbeben in Venezuela ist die Zahl der Todesopfer auf 920 gestiegen. Mehr als 3000 Menschen wurden verletzt. Zehntausende werden weiter unter den Trümmern vermutet. Internationale Rettungsteams sind inzwischen auf dem Weg oder bereits im Katastrophengebiet.
14: Den Helfern läuft die Zeit davon. Die Chancen, verschüttete Leben zu finden, sinken nach rund 72 Stunden deutlich. Viele Angehörige suchen noch immer mit bloßen Händen nach Vermissten. Unterstützung kommt unter anderem aus Europa, den USA und mehreren lateinamerikanischen Ländern. Aus Deutschland sind Teams des Technischen Hilfswerks und der Luftwaffe auf dem Weg ins Katastrophengebiet. Hoffnung machen immer wieder einzelne Berichte über Überlebende, die aus den Trümmern gerettet werden. Thomas Bleskin, Nachrichtenredaktion.
13: Zum ersten Mal seit der Unterzeichnung des Rahmenabkommens mit Teheran zur Beilegung des Krieges hat das US-Militär wieder Angriffe gegen den Iran geflogen. Die Angriffe zielten auf iranische Raketen- und Drohnenlagerstätten sowie auf küstennahe Radaranlagen. Es sei die Reaktion auf die Attacke auf ein US-Frachtschiff am Donnerstag, teilte das für den Nahen Osten zuständige Regionalkommando mit. Zum Fußball. Die deutsche Nationalmannschaft bereitet sich in Winston-Salem auf ihr erstes K.O.-Spiel bei dieser Fußball-WM vor. In der Nacht hat sich entschieden, gegen wen es am Montag im 16. Finale geht, und zwar gegen das Team aus Paraguay.
15: Durch den neuen XXL-Modus bei dieser WM gab es vorher fast 500 Szenarien. Noch vor dem Ende der Vorrunde bleibt rein rechnerisch nur noch Paraguay übrig. Die Südamerikaner verloren zum Auftakt deutlich gegen Mitgastgeber USA. Danach schmissen sie mit einem 1:0-Sieg die Türkei aus dem Turnier und hatten dabei mehr als Glück. Aus den USA Thomas Bremser.
13: Und hier noch die Ergebnisse vom Abend bzw. aus der Nacht. Norwegen gegen Frankreich 1:4, Senegal gegen Irak 5:0. Damit Frankreich und Norwegen weiter und der Senegal wahrscheinlich auch. Außerdem noch Uruguay gegen Spanien 0:1 und Kap Verde gegen Saudi-Arabien 0:0. Damit Spanien und sensationell Kap Verde in der nächsten Runde.
0: Hier ist das Wetter bei Ostseewelle Hitradio Hamburg-Schleswig-Holstein. Es ist überall super sonnig. Die Sonnenscheindauer liegt bei 16 Stunden und dazu ist es auch super heiß. Temperaturen zwischen 30 und 38 Grad heute maximal. Es weht auch nur ein schwacher Wind. Zum Nachmittag kann es stellenweise Unwettergefahr geben. Und auch die Nacht bleibt noch tropisch bei 25 Grad. Der Zwei-Tage-Trend morgen am Sonntag. Viel Sonne, paar Wolken bis 38 Grad. Auch da zum Nachmittag vor allem Schauer- und Gewitterrisiko. Örtlich gibt es auch wirklich Unwetter. Und übermorgen am Montag zum Start in die neue Woche. Da gibt es viele Wolken, zwischendurch Schauer bei Temperaturen bis 26 Grad. Es ist 7.03 Uhr. 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A11 Richtung Kreuz-Uckermark ist zwischen Joachimsthal und Pfingstberg gesperrt nach einem Unfall. Fahrt am besten schon Joachimsthal ab und dann weicht ihr über die B198 über Angermünde aus. A20 Richtung Stettin, zwischen dem Kreuz Rostock und Dummersdorf ist bis Montag früh gesperrt. Umleitungen sind ab dem Kreuz Rostock für euch ausgeschildert. Flitzerblitzer stehen auf der A24 Richtung Hamburg zwischen Zarrentin und Gudow und beidseitig im Dreieck Wittstock. B96 Rügenzubringer Richtung Autobahn Hörersplatz Rügenblick. B96 zwischen Neustrelitz und Fürstenberg am Abzweig Pripert. B10 in Görke beidseitig. B91 in Malles Richtung Eldena. B23 Ortseingang Suko von der A24 kommt. In Letzin Siedlung Richtung Buro. In Lübeck Ratzeburger Allee beidseitig. Zwischen Markgrafenheide und Hinrichshagen im Wald. In Neumukran Richtung Sassnitz, am Ortseingang Torgulo aus Liebgarten kommt und Wittenburg frisch aufgebaut, Hagenower Chausseehöhe Totaltankstelle. Habt ihr auch noch welche gesehen? Dann ruft euch bei uns auf der Studio-Hotline. Das ist die 0381 49 78 110. Denn keiner meldet mehr. Aktuelle Flitzerblitzer.
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0: Ich bin Elisabeth Reinhold, wünsche euch einen schönen Start in dieses heiße Wochenende. Es wird erstmal das heißeste Wochenende des Jahres. Viele Veranstaltungen wurden abgesagt durch die Hitze, aber trotzdem ist noch richtig viel los bei uns. Die coolsten Ausflugstipps, die gibt's total regional gegen 7.45 Uhr hier bei Ostseewelle.

Sophia. Ihr hört Ostseewelle am Samstag, es ist der 27. Juni und heute ist übrigens Siebenschläfer. Mhm. Bauernregel, ne? Ihr wisst, was das heißt. Man sagt ja immer, das Wetter soll dann 7 Wochen lang so bleiben. Na, das wären ja heiße 7 Wochen. Ja, zwar nicht jetzt hier heute vom einzelnen Tag, aber so in die Tendenz kann es echt sein, dass es die nächsten 7 Wochen wirklich super sonnig und ganz schön heiß bleibt. Jetzt hier Leonie um 7:12 Uhr. Moin, Ostseewelle hier.

Ihr hört Ostseewelle, einen schönen guten Morgen. 7.15 Uhr, Viertel 8 ist es, jetzt beim ersten Käffchen. Vielleicht ja auch in der kalten Variante als Eiskaffee. Kann man ja direkt schon machen heute am heißen Samstag. Jetzt hier Carrie Hilson für euch, das ist I Like.

0: Ostseewelle hier um 7.19 Uhr.
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3: Morgens, Alfred. Na, wie ist's?
2: Boah, heiß ist es, Hans-Werner.
3: Ja, herrlich ist es.
2: Ja, aber nur, wenn ich nicht Rasen mähen muss.
3: Ja, musst du ja nicht, oder?
2: Nö, das macht Ella.
3: Oh, du bist so ein Macho, echt.
2: Boah, ich stell mir gerade vor, ich müsste kochen, einkaufen und Wäsche waschen.
3: Ja, musst du ja auch alles nicht.
2: Eben, mein Zauberwort hat 4 Buchstaben.
3: Ella.
2: Du sagst es. Ich hab die Beine in der kalten Wasserschüssel baumeln und genieße das Leben.
3: Naja, war klar.
2: Und du, mein Freund?
3: Ich?
2: Ja, was machst du?
3: Ich war gerade einkaufen.
2: Bei der Hitze?
3: Ja, und vorher hatte ich die Wäsche gemacht.
2: Habe?
3: Und den Rasen gemäht.
2: Oh mein Gott. Und Gertrud hängt ab, oder was?
3: Nee. Gertrud malt. Und ich schreibe gleich 2, 3 Gedichte.
2: Okay.
3: Wir sind in unserer Freizeit ja mittlerweile quasi Kultur pur.
2: Kultur? Uncool-Tour wohl eher.
3: Meine Nachbarin Gisela meinte neulich, ich hätte was von Reich Ranitzky.
2: Ja, nur dass es dann anders heißen müsste. Arm Ranitzky. Oh, komm, der war gut, oder?
3: Dringendes Unverschämtheitskäffchen.
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0: Welle hier, 7.23 Uhr am Samstag. Eine WhatsApp gerade reingekommen.
1: Guten Morgen, hier ist Basti und Ronny und Lilly aus Parchim. Heute steht unser Umzug an. Wir freuen uns sehr. Trotz alledem bei den heißen Temperaturen möchte ich mich bei allen jetzt schon mal bedanken. Ganz, ganz viele kalte Getränke stehen bereit im Eiskühlfach, sowie Essen, damit auch alle nicht verhungern. Und die passende Abkühlung kommt sicher heute Abend nochmal. Und ich sage schon mal Dankeschön und habt alle einen schönen Tag und überlebt hoffentlich ganz gut den heißen Tag. Liebe Grüße, Basti, Ronny und Lilly.
0: Oh, na, euch dann auf jeden Fall gutes Möbel schleppen. Von Parchim ziehen sie einmal nach Rostock. Euch viel Spaß, natürlich auch mit Ostseewelle im Ohr.

0: Montag, Ostseewelle hier, hoch die Hände, Wochenende um 7.27 Uhr, 3 Minuten vor 7:30. Gleich geht's hier weiter mit all euren Lieblingshits, immer die meiste Musik mit allen aktuellen Hits, die No Angels mit dabei, Daylight in Your Eyes, dazu Uncle Cracker, Follow Me und die frische neue Nummer von Kite und John, Turn the Lights Off. Bleibt bei Ostseewelle.
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3: Und hier ist das heiße Wochenendwetter und es wird wirklich richtig, richtig heiß bei uns. Bis zu 39 Grad werden es heute. Eine Abkühlung gibt es in unseren Seen und Gewässern. Aktuelle Badewassertemperatur in der Müritz 22 Grad. Da gibt es Abkühlung. Dazu ist den ganzen Tag sonnig, die Sonnenscheindauer. Liegt bei 16 Stunden. Es kann zum Nachmittag ja leichte Schauer und eventuell auch ein paar Gewitter geben. Klar, die Luft, die steht auch heute den ganzen Tag. Es weht nur ein schwacher Wind. Der Zwei-Tage-Trend. Morgen am Sonntag bleibt es heiß bei 38 Grad. Dazu viel Sonne, ein paar Hitzegewitter mit dabei. Übermorgen am Montag dann zwar grau und nass, aber immerhin trotzdem noch Temperaturen bis 29 Grad. 7.31 Uhr, Ostseewelle hier mit dem besten Verkehrsservice für unser Land. A11 Richtung Kreuzuckermark zwischen Joachimsthal und Pfingstberg. Da voll gesperrt nach einem Unfall mit einem Wohnmobil. Fahrt am besten schon Joachimsthal ab und weicht dann über die B198 über Angermünde aus. A20 Richtung Stettin, da gibt es eine Sperrung zwischen dem Kreuz Rostock und Dummersdorf bis Montag früh. Umleitungen ab dem Kreuz Rostock sind für euch ausgeschildert. Flitzerblitzer stehen. Auf der A24 Richtung Hamburg zwischen Zarrentin und Gudow. B96 Rügenzubringer Richtung Autobahn Hörersplatz Rügenblick. B100 Seelengörke beidseitig. B91 in Malles Richtung Eldena. B23 am Ortseingang Sukow von der A24 kommt. In der Zinsiedlung Richtung Buro. In Lübeck-Ratzeburger Allee beidseitig. Zwischen Markgrafenheide und Henrichshagen im Wald. In Neumokran Richtung Sassnitz. Am Ortseingang Torgulaus Liebgarten kommt und Wittenburg-Hagenower Chausseehöhe Totaltankstelle. Habt ihr auch noch welche gesehen? Dann ruft euch bei uns auf der Studio-Hotline. Es ist die 0381 49 78 110. Denn keiner meldet mehr. Aktuelle Flitzerblitzer. Eben noch frisch reingekommen, Vorsicht bitte A20 beide Richtungen zwischen Mönckhagen und dem Kreuz Lübeck. Personen auf der Fahrbahn.
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3: Mit Elisabeth Reinhold und coole Ausflugstipps für euer Familienwochenende gibt's gegen 7.45 Uhr, also gleich hier bei Ostseewelle.

0: ist ein heißes Wochenende. Ihr hört Ostseewelle und viele Veranstaltungen, die wurden fürs Wochenende leider abgesagt wegen der Hitze. Auch unsere Feuerwehr-Dankeschön-Party zusammen mit der Landesregierung. Dadurch, dass es einfach so heiß ist, so eine Schwitzehitze, gibt es ja auch eine erhöhte Waldbrandgefahr und dadurch müssen natürlich die Einsatzkräfte jederzeit einsatzbereit sein. Deshalb gibt es dann aber bald Nachholtermin. Es wird alles schon im Hintergrund geklärt. Trotzdem gibt es noch jede Menge coole Dinge mit der Familie zu erleben. Die coolsten Tipps gibt's jetzt total regional.
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0: Hier bei uns in Hamburg und Schleswig-Holstein gibt die Kieler Woche auf den letzten Metern nochmal richtig Gas. Eine Woche voller Spiel, Spaß, Sport und Action geht zu Ende. Heute könnt ihr ab 11 Uhr die Windjammerparade erleben mit hunderten Segelschiffen auf der Kieler Förde, angeführt von der Gorch Fock. Am Sonntag gibt es dann um 23 Uhr den krönenden Abschluss mit Höhenfeuerwerk und Drohnenshow. Gute Sicht habt ihr abseits der Hotspots zum Beispiel vom Schwedenkai, Satori-Kai oder dem Ostseekai. Etwas südlicher lädt das Lübecker Volksfest zum Bummeln und Spaß haben ein. Ob Riesenrad, Entenangeln, Breakdancer oder leckere Snacks, hier ist garantiert für jeden was dabei. Und für alle, die keine Lust haben auf Rummelatmosphäre, die sind am Ratzeburger See genau richtig. Die Freiwillige Feuerwehr Utrecht, die feiert ihr 100-jähriges Bestehen. Mit dabei sind 15 Feuerwehren aus der Region sowie die DLRG. Highlight ist unter anderem der Festumzug heute um 13 Uhr. Und tagsüber gibt es dann auch ein Familienprogramm und am Abend natürlich auch Live-Musik mit einem DJ für die richtige Partystimmung dann für so einen Tag.
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10: Ich bin Uli Reitinger. US-Präsident Trump hat europäischen Ländern einmal mehr mit neuen Zöllen in Höhe von 100% gedroht. Die Zölle würden auf alle Waren erhoben, die in den USA exportiert werden, schrieb Trump auf der Plattform Truth Social. Er begründete das damit, dass einige Länder kurz davor seien, Digitalabgaben zu beschließen, die amerikanische Konzerne treffen würden. Deutschland hat einen neuen Hitzerekord. Der Deutsche Wetterdienst registrierte nach vorläufigen Angaben am Nachmittag 41,3 Grad. Gemessen wurde der Wert in Saarbrücken-Burbach im Saarland.
11: Der bisherige Rekord hierzulande lag bei 41,2 Grad, gemessen 2019 an zwei Messstationen in Nordrhein-Westfalen. Allerdings Ende Juli, nicht wie jetzt schon im Juni. Experten sagen, extreme Wetterlagen wie die aktuelle Hitzewelle sind wegen der Klimakrise bei uns häufiger geworden. Die Statistik des Deutschen Wetterdienstes zeigt, dass die durchschnittliche Anzahl der Tage mit Temperaturen über 30 Grad in den vergangenen Jahren in Deutschland zugenommen hat. Thomas Bleskin, Nachrichtenredaktion.
10: In mehreren Bundesländern starten die Sommerferien. Wer nach Österreich oder Italien fahren will, sollte eventuell noch einmal umplanen, denn heute ist der Fernpass nach Österreich für 2 Stunden gesperrt. Experten warnen vor langen Staus.
12: Von 10 bis 12 Uhr ist die B179 nicht befahrbar. Die Strecke ist unter anderem so beliebt, weil es hier möglich ist, mautfrei nach Österreich und Italien zu kommen. Rund 30.000 Autos fahren hier täglich lang. In Hessen, Rheinland-Pfalz und dem Saarland beginnen an diesem Wochenende die Sommerferien. Der ADAC empfiehlt, den Fernpass weiträumig zu umfahren. Am besten geht das über die A96 bei Lindau zur Rheintal-Autobahn oder ab dem Kreuz Ulm über die A8 bei München über Kiefers Felden zur Inntalautobahn. Fabian Schaffer, Nachrichtenredaktion.
10: Zum Fußball. Bei der Weltmeisterschaft steht der deutsche Gegner im 16. Finale fest. Das Team trifft am Montagabend auf Paraguay. Die Spiele vom Abend, aus der Nacht und von heute Morgen. Norwegen, Frankreich 1:4, beide Teams sind weiter. Senegal gegen Irak 5:0, der Senegal mit guten Chancen auf die K.O.-Runde. Uruguay gegen Spanien 0:1, Spanien damit weiter, Uruguay raus. Kap Verde gegen Saudi-Arabien 0-0. Kap Verde damit sensationell im 16. Finale. Neuseeland gegen Belgien 1-5 und Ägypten gegen Iran 1-1. Damit Belgien und Ägypten weiter. Der Iran muss zittern.
13: Hier ist das Wetter bei Ostseewelle Hitradio Hamburg Schleswig-Holstein. Es ist überall super sonnig. Die Sonnenscheindauer liegt bei 16 Stunden und dazu ist es auch super heiß. Temperaturen zwischen 30 und 38 Grad heute maximal. Es weht auch nur ein schwacher Wind. Zum Nachmittag kann es stellenweise Unwettergefahr geben und auch die Nacht bleibt noch tropisch bei 25 Grad. Der Zwei-Tage-Trend morgen am Sonntag. Viel Sonne, paar Wolken bis 38 Grad. Auch da zum Nachmittag vor allem Schauer- und Gewitterrisiko. Örtlich gibt es auch wirklich Unwetter. Und es ist 8.03 Uhr, Ostseewelle hier mit dem besten Verkehrsservice für unser Land. Da haben wir die A11 Richtung Kreuz-Uckermark. Zwischen Joachimsthal und Pfingstberg gab es einen Unfall. Dirk hat ein Update.
14: Hier ist nochmal Dirk jetzt, neuester Stand von der A11. Also einseitig beräumt die Stelle. So wie es aussieht, geht jetzt langsam einspurig dran vorbei.
13: Das klingt gut, aber trotzdem noch eine Menge Rückstau. 30 Minuten mehr einplanen. Dann A20 Richtung Stettin, da gibt es eine Sperrung zwischen dem Kreuz Rostock und Dummersdorf noch bis Montag früh. Umleitungen sind ab dem Kreuz Rostock für euch ausgeschildert. Flitzerblitzer. Die stehen auf der A24 Richtung Hamburg zwischen Zarentin und Godow. B96 Rügenzubringer Richtung Autobahn Hörersplatz Rügenblick. B96 zwischen Neustrelitz und Fürstenberg am Abzweig Pribat. B10 in Görke beidseitig. B91 in Malles Richtung Eldena. B23 am Ortseingang Suko von der A24 kommt, in Letzin Siedlung Richtung Buro, zwischen Markgrafenheide und Henrichshagen im Wald, in Neumukran Richtung Sassnitz, in Redenthin von der Insel Pöhl kommt, am Ortseingang Torgelow aus Liebgarten kommt und Wittenburg-Hagenower Chausseehöhe Totaltankstelle. Habt ihr auch noch welche gesehen? Dann ruft durch bei uns auf der Studio-Hotline. Das ist die 0381 49 78 110, denn keiner meldet mehr. Aktuelle Flitzerblitzer.
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13: Und es wird wirklich heiß. Heiß auch in Mecklenburg-Vorpommern. Es könnten neue Rekorde auch gebrochen werden in Sachen Juni-Temperaturen in Mecklenburg-Vorpommern. Deutschlandweit ist der Rekord ja schon eingestellt worden. Habt ihr in den Nachrichten gehört? Warum es in Grimm richtig heiß brodelt im Kessel und nicht nur wegen den Temperaturen, das hört ihr in dieser Ostseewelle-Stunde gegen 8.45 Uhr. Ich bin Elisabeth Reinhold. Moin!

12 ist es am Samstag und Ostseewelle Musikstar Kamerad, das ist so ein Kandidat, der kann nicht nur richtig gut singen, auch wenn man sich seine Instagram-Seite anguckt, der macht wirklich immer richtig lustige Videos. Also den einen oder anderen Schmunzer, den gibt's da garantiert. Hier ist er jetzt mit Hug Yourself bei Ostseewelle. Moin.

Hitzewelle am Samstag und Hunderte, die holen sich gerade im Strandbad Broda in Neubrandenburg ihre Startunterlagen. Ab heute großes Tollensesee-Schwimmen. Ihr jetzt ganz spontan sagt, ey, da habe ich auch noch Bock mitzumachen. 2,3 Kilometer schaffe ich. Gibt ja außerdem eine Abkühlung, ne? Tollensesee, 23 Grad Badewassertemperatur. Aber, ne, dann auch schwimmen. Das ist ja dann wieder ein bisschen anstrengend. Oder ganz schön anstrengend. Ja, Tollensesee-Schwimmen heute in Neubrandenburg. Im Strandbad Broda geht's dann nachher los. Um 10.15 Uhr mit dem Kinderschwimmen nachher. Ostseewelle hier.

0: Hause, beim Frühstück oder schon unterwegs im Auto hört ihr Ostseewelle. Im Auto sind auch gerade Lisa mit Tochter Katharina unterwegs aus Ribnitz-Damgarten. Katharina wird heute 13 Jahre alt und die machen einen schönen Ausflug in den Heidepark. Dazu hören sie natürlich Ostseewelle. Dann alles Liebe, genießt den Tag. Dazu habt ihr alle eure Lieblingshits im Ohr. Die neue Nummer von Madonna und Sabrina Carpenter gibt's in der nächsten halben Stunde. Bring Your Love und dazu Akon mit Lonely. Mega Sommerhit. Bleibt bei Ostseewelle.
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1: Hier ist das Wetter bei Ostseewelle und es ist heute super, super, super, super sonnig und super, super, super, super heiß. Aktuell haben wir schon Temperaturen zwischen 26 und 28 Grad und bis zu 39 Grad sind heute drin. Da können wir wieder neue Rekorde brechen. Was die Temperaturen angeht, auch der Zwei-Tage-Trend morgen am Sonntag. Paar dünne Schleierwolken, ansonsten auch viel Sonne, Sonne, Sonne und super, super, super heiß bis 38 Grad. Zum Nachmittag örtlich Hitzegewitter mit dabei. Übermorgen am Montag dann zwischendurch immer wieder Regen mit dabei. Ich hätte jetzt fast gesagt Temperatursturz, aber ja, es sind 10 Grad weniger bis 29 Grad. Es ist 8.31 Uhr. 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A11 Richtung Kreuzuckermark. Zwischen Joachimsthal und Pfingstberg, da gab es heute Morgen schweren Unfall. Inzwischen geht es einspurig dran vorbei, aber gibt noch einen großen Rückstau, so eine halbe Stunde mehr einplanen. Dann A20 Richtung Stettin. Vorsicht bitte, eine Sperrung zwischen dem Kreuz Rostock und Dummersdorf bis Montag früh. Umleitungen ab dem Kreuz Rostock sind für euch ausgeschildert. Flitzerblitzer. Die stehen auf der A24 Richtung Hamburg zwischen Zarentin und Gudow. B96 Rügenzubringer Richtung Autobahn Hörersplatz Rügenblick. B96 zwischen Neustrelitz und Fürstenberg am Abzweig Pripert. B10 in Görke beidseitig. B91 in Malles Richtung Eldena. B321 am Ortseingang Suko von der A24 kommt. In Letzin Siedlung Richtung Buro. In Lübeck Ratzeburger Allee beidseitig zwischen Markgrafenheide und Hinrichshagen im Wald. In Neumukran Richtung Sassnitz, in Redenthin von der Insel Pöhl kommt, am Ortseingang Torgelow aus Liebgarten kommt, dann Wittenburg-Hagenower Chaussee Höhe Total, Zarentin aus Neuhof kommt. Und habt ihr auch noch welche gesehen? Dann ruft euch bei uns auf der Studio-Hotline, das ist die 0381 49 78 110, denn keiner meldet mehr. Aktuelle Flitzerblitzer.
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1: Mit Elisabeth Reinhold. Na, schwitzt ihr noch oder klebt ihr schon? Kommt gut durch die Hitze mit all euren Lieblingshits.

0: In diesem Kessel brodelt es nur so. PS Power, Action und Benzingeruch. Ihr hört Ostseewelle am Samstag in Grimm im Landkreis Vorpommern-Rügen im Hexenkessel findet das Mega Race im Norden statt. Das heißt Stocker, Traktorpulling, die besten Fahrer und Maschinen aus ganz Europa und das Ganze sogar mit Wertung für die deutsche Meisterschaft. Los geht's um 9 Uhr mit dem Rennstart und mit dabei ist auch Heike Hübner vom Grimner Stocker Legend. Heike, moin!
1: Ja, hallo.
0: Ja, bei euch ist es echt heiß im doppelten Sinn, ne?
1: Ja, in Grimm ist es heiß und nochmal heiß in jeder Hinsicht. Also wir haben 37 Grad hier auf dem Rennplatz, aber bei uns im Hexenkessel fackeln wir natürlich auch ganz heiße Rennen ab. Wir fahren von Samstag früh bis Sonntagnachmittag Stockerrennen und die Stockerrennen werden nonstop gefahren. Wir haben ungefähr 460 Fahrer am Start, also da kann jeder hier spektakuläre Rennen, spektakuläre Überschläge. Wir haben eine große Händlermeile. Für alle ist hier gesorgt und alle sind herzlich willkommen bei uns.
0: Da steckt wirklich richtig viel Herzblut drin bei allen, ne?
1: Einfach, dass wir viele junge Leute auf dem Platz haben, die einmal an ihren Fahrzeugen das ganze Jahr über tüfteln und dann mit den Fahrzeugen hier sozusagen in unserem Rennoverall ihre Rennen austragen. Und Stocker heißt ja auch rempeln, aber immer so rempeln, dass wirklich alle auch am Ende wieder gesund vom Platz gehen und dass man auch wirklich geschicktes fahrerisches Können sehen kann, aber auch spektakuläre Überschläge.
0: Ich habe es eben schon gesagt, es geht ja auch um Punkte in der deutschen Meisterschaft.
1: Ab 18 Uhr wird bei uns Traktorpulling gefahren und das werden Leute zur deutschen Meisterschaft, werden unter anderem ausgetragen und das ist für die Stocker-Legion ist das sozusagen das spektakulärste, aber auch das anstrengendste Rennwochenende, weil wir in der Nacht von 18 Uhr bis 24 Uhr Traktorpulling-Rennen haben und am Sonntag früh um 9 Uhr geht's wieder weiter mit Stocker.
0: Party gibt's natürlich auch noch, worauf freust du dich besonders?
1: Wenn die Traktorpulling-Fahrer mit ihren über 4000 PS-Maschinen hier am Start sind und wenn im Grunde der gesamte Hexenkessel bebt und das Dunkel ist, die Lichter angehen, das ist ein Gänsehaut-Feeling ohne Ende. Also ich kann alle nur einladen, kommt her zu uns nach Grimm, was wir hier am Wochenende abfackeln. Das sieht man deutschlandweit, nicht überall.
0: Also Action, Motoren, Sound, Party, das Mega-Race im Hexenkessel in Grimm, das ganze Wochenende. Abkühlung gibt's natürlich auch vor Ort. Ostseewelle Anreisehinweis Grimm Ost, die Autobahnabfahrt, die ist gesperrt, deswegen einfach über Grimm West fahren. Heike, euch ganz viel Spaß in Grimm im Hexenkessel und hoch die Hände.
1: Wochenende!

0: Ihr hört Ostseewelle am Samstag, 9:04 ist es. Ja, Temperaturrekorde in Deutschland, auch in Mecklenburg-Vorpommern, können heute neue Hitzerekorde aufgestellt werden für den Juni. Es wird richtig heiß bei uns. Und welcher Ostseewelle-Musikstar Rekorde durch seine Auftritte jetzt aufstellt, das hört ihr gleich nach 9. Bleibt bei uns.
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10: Guten Abend, ich bin Axel Prokop. Im Prozess um den Tod einer vierköpfigen Familie aus Hamburg im Türkeiurlaub sind vier der Angeklagten zu langen Haftstrafen verurteilt worden. Das Gericht in Istanbul sprach heute von einer bewussten fahrlässigen Tötung der Familie. Der Betreiber des Hotels wurde zu 13 Jahren und 4 Monaten Haft verurteilt, der Inhaber der Schädlingsbekämpfungsfirma und sein Sohn zu 18 Jahren, ein Mitarbeiter zu 12 Jahren. Die angeklagten Rezeptionisten wurden freigesprochen. Das Urteil ist noch nicht rechtskräftig. Die Hamburger Familie war Mitte November im Istanbul-Urlaub mit Erbrechen und Übelkeit ins Krankenhaus eingeliefert worden und dann gestorben. Ursache war eine Vergiftung durch ein im Hotel verwendetes Mittel zur Schädlingsbekämpfung. Ein Rind auf Bahngleisen hat heute Morgen kurzfristig den Bahnverkehr zwischen Hamburg-Rahlstedt und Ahrensburg lahmgelegt. Das ausgebrochene Tier war nahe dem Bahnübergang Brauner Hirsch auf die Gleise gelaufen. Die Strecke wurde kurz voll gesperrt. Der Besitzer holte dann sein Rind ab und brachte es zurück auf die Weide. In Schleswig-Holstein können jetzt die Einwohner per Klick entscheiden, wo neue Flitzerblitzer aufgebaut werden. Über einen Facebook-Eintrag ruft die Polizei Flensburg auf, Wunschstandorte für die Kreise Flensburg, Schleswig-Flensburg und Nordfriesland zu kommentieren. Der jeweils meist gelikte Vorschlag aus den drei Regionen wird dann geprüft und wenn der Standort geeignet ist, soll dort eine Geschwindigkeitskontrolle durchgeführt werden.
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10: Nach dem Fund einer Babyleiche in Renningen bei Stuttgart ist die Mutter des Kindes verhaftet worden. Die 32-Jährige wird laut Polizei verdächtigt, ihren 3 Monate alten Jungen getötet zu haben. Ihr war zuvor bereits vorgeworfen worden, ihr Kind selbst abgelegt und eine Entführung nur vorgetäuscht zu haben. So heiß war es in Deutschland nie seit Beginn der Wetteraufzeichnung. Heute ist der bisherige Temperaturrekord aus dem Juli 2019 geknackt worden. In Saarbrücken wurden am Nachmittag 41,3 Grad gemessen. In 9 weiteren Orten gab es heute über 40 Grad. Diese Marke wurde bisher nie in einem Juni übersprungen. Das waren die Nachrichten und jetzt zum Sport.
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10: Im direkten Duell Frankreich gegen Norwegen geht es heute um den Gruppensieg der Gruppe I. Beide Mannschaften kicken gegeneinander. Der Gruppensieger könnte im Achtelfinale auf Deutschland treffen, wenn beide die erste K.O.-Runde überstehen. Im anderen letzten Spiel der Gruppe trifft der Senegal auf Irak. Wer hier hoch gewinnt, könnte noch als einer der besten Gruppendritten in die K.O.-Runde einziehen. Wann immer etwas Wichtiges passiert, ihr hört es sofort bei Ostseewelle und jetzt das Wetter.
0: Hier ist das Wetter bei Ostseewelle Hitradio Hamburg Schleswig-Holstein. Es ist überall super sonnig. Die Sonnenscheindauer liegt bei 16 Stunden und dazu ist es auch super heiß. Temperaturen zwischen 30 und 38 Grad heute maximal. Es weht auch nur ein schwacher Wind. Zum Nachmittag kann es stellenweise Unwettergefahr geben und auch die Nacht bleibt noch tropisch bei 25 Grad. Der Zwei-Tage-Trend morgen am Sonntag. 9.02 Uhr, Ostseewelle hier mit dem besten Verkehrsservice für unser Land. A20 Richtung Stettin, da gibt es eine Sperrung zwischen dem Kreuz Rostock und Dummersdorf bis Montag früh. Umleitungen ab dem Kreuz Rostock sind für euch ausgeschildert. Flitzerblitzer stehen auf der A24 Richtung Hamburg zwischen Zarrentin und Gudow. Dann B96 Rügenzubringer Richtung Autobahn Hörersplatz Rügenblick. B110 in Görke beidseitig. B191 in Mallis Richtung Eldena. B23 am Ortseingang Supo von der A24 kommt. In der Zinsiedlung Richtung Buro. In Lübten aus Prizier kommt. Zwischen Markgrafenheide und Henrichshagen im Wald. Für alle, die heute zum Strand wollen, schön aufpassen. In Neumokran Richtung Sassnitz. In Redenthin von der Insel Pöhl kommt. Am Ortseingang Torgelow aus Liebgarten kommt. Wittenburg, Hagenower Chaussee, Höhe Total. In Zarrentin aus Neuhof kommt. Und ihr habt auch noch einen.
11: Moin, ich bin Hans. Ich möchte einen Blitzer melden. Zwischen Pellebeck und Wittenberge auf der 189.
0: Danke dir. Habt ihr auch noch welche gesehen? Dann ruft euch bei uns auf der Studio-Hotline. Das ist die 0381 49 78 110. Denn keiner meldet mehr. Aktuelle Flitzerblitzer.
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0: Ich bin Elisabeth Reinhold. Euch einen schönen Start in dieses heiße Wochenende. Bis zu 39 Grad sind drin. Denkt immer dran, für einen Deo-Roller braucht man keinen Führerschein. Jetzt hier all eure Lieblingshits. Teddy Swims mit Mr. Know-It-All bei Ostseewelle. Und richtig coole Ausflugstipps gibt's gegen 9.45 Uhr total regional. Ein schönes Wochenende euch.

Auf geht's ins heiße Wochenende mit Ostseewelle Hitradio Hamburg, Schleswig-Holstein und Luisa aus Ratzeburg, die ist gerade auf dem Weg zum Wochenendeinkauf. Auf ihrer Einkaufsliste steht Eis, Eis und noch mehr Eis. Ihren Musikwunsch, den hat sie bei uns abgegeben, ganz einfach im Web bei ostseewelle.de. Hier ist jetzt Samba mit 12 to 12. Hoch die Hände, Wochenende!

Nord-Ostsee-Welle, 9.17 Uhr ist es am Samstag und Harry Styles, der bricht wirklich alle Rekorde. 12 Konzerte hat er im Wembley-Stadion in London. Damit, das hat bisher noch kein anderer Künstler innerhalb von einem Jahr im Wembley geschafft. Harry Styles schon. Heute ist übrigens Konzert 8 von 12 angesagt. Ihr hört ihn jetzt mit American Girls, frische neue Nummer.

0: ist die Welle, 9.27 Uhr, 3 Minuten vor halb 10. Der ein oder andere sitzt noch ganz entspannt beim Frühstück, vielleicht auf der Terrasse, schattiges Plätzchen. Dazu all eure Lieblingshits im Ohr, Laidback, Sunshine, Reggae in der nächsten halben Stunde. Die neue Nummer von Michael Patrick Kelly, Run Free. Und dazu gibt's coole Ausflugstipps, total regional für euer Familienwochenende. Bleibt bei Ostseewelle.
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0: Und hier ist das Wetter bei Ostseewelle. Die 30 Markgrade, die Hitze steigt mir auch schon zu Kopf. Die 30 Grad Marke haben wir auch schon geknackt. Stellenweise wirklich jetzt erreicht in Parchim, in Röbel, auch schon Neustrelitz 30 Grad. Bis zu 39 Grad sind heute aber noch maximal drin. Eine richtige Schwitzehitze, viel Sonne überall den ganzen Tag. Also

0: nur noch 18 Mal duschen? Bis morgen ist der 2-Tage-Trend. Morgen am Sonntag bleibt so heiß, bei 38 Grad. Sonne und Wolken wechseln sich ab. Zum Nachmittag gibt es ein paar Hitzegewitter und zum Teil auch stürmische Böen. Übermorgen am Montag zum Start in die neue Woche Temperatursturz. 10 Grad weniger, 29 Grad. 9.31 Uhr ist es. 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A20 Richtung Stettin, da gibt es eine Sperrung zwischen dem Kreuz Rostock und Dommersdorf bis Montag früh. Umleitungen sind für euch ausgeschildert ab dem Kreuz Rostock. Und Vorsicht bitte A20 Richtung Stettin in der Auffahrt Tessin, da liegt ein toter Fuchs. Flitzerblitzer stehen auf der A20 Richtung Stralsund in der Baustelle bei Grimm Ost, ganz frisch aufgebaut. A24 Richtung Hamburg zwischen Zarrentin und Gudow. B96 Rügenzubringer Richtung Autobahn, Hörersplatz Rügenblick. B96 zwischen Neustrelitz und Fürstenberg am Abzweig Pripat. B10 in Görke beidseitig. B89 zwischen Perleberg und Wittenberge. B91 in Mallis Richtung Eldena. B321 am Ortseingang Suko von der A24 kommt. In Lübtheen aus Prizier kommt, zwischen Markgrafenheid und Hinrichshagen im Wald. In Neumokran Richtung Sassnitz. In Redenthin von der Insel Pöhl kommt. Am Ortseingang Torgelow aus Liebgarten kommt. Wittenburg-Hagenur Chausseehöhe total. In Zarrentin aus Neuhof kommt und ihr habt auch noch einen.
1: Moin, Danny hier. Ich wollte nur Bescheid sagen, in Butzow fahrt Richtung Anklam an der Bushaltestelle wird gelasert.
0: Danke dir. Habt ihr auch noch welche gesehen? Dann ruft euch bei uns auf der Studio-Hotline. Das ist die 0381 49 78 110. Denn keiner meldet mehr. Aktuelle Flitzerblitzer.
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0: Mit Elisabeth Reinhold, euch einen schönen Samstag.

0: Hitze heute mit Temperaturen bis zu 39 Grad. Das ein oder andere Event wurde abgesagt durch die Hitze, aber trotzdem ist noch jede Menge los. Was so geht, gibt's total regional.
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0: Hier bei uns in Hamburg und Schleswig-Holstein gibt die Kieler Woche auf den letzten Metern nochmal richtig Gas. Eine Woche voller Spiel, Spaß, Sport und Action geht zu Ende. Heute könnt ihr ab 11 Uhr die Windjammerparade erleben, mit hunderten Segelschiffen auf der Kieler Förde, angeführt von der Gorch Fock. Am Sonntag gibt es dann um 23 Uhr den krönenden Abschluss mit Höhenfeuerwerk und Drohnenshow. Gute Sicht habt ihr abseits der Hotspots zum Beispiel vom Schwedenkai, Satori-Kai oder dem Ostseekai. Etwas südlicher lädt das Lübecker Volksfest zum Bummeln und Spaß haben ein. Ob Riesenrad, Entenangeln, Breakdancer oder leckere Snacks, hier ist garantiert für jeden was dabei. Und für alle, die keine Lust haben auf Rummelatmosphäre, die sind am Ratzeburger See genau richtig. Die Freiwillige Feuerwehr Utecht, die feiert ihr 100-jähriges Bestehen. Mit dabei sind 15 Feuerwehren aus der Region sowie die DLRG. Highlight ist unter anderem der Festumzug heute um 13 Uhr. Und tagsüber gibt es dann auch ein Familienprogramm und am Abend natürlich auch Live-Musik mit einem DJ für die richtige Partystimmung dann für so einen Tag.
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0: Ihr hört Ostseewelle am Samstag, 9.57 Uhr, 3 Minuten vor 10. Gleich geht's hier weiter an diesem heißen Wochenende mit der meisten Musik, mit allen aktuellen Hits für euch dabei. Die neue Nummer von Michael Schulte, 5 AM. Dazu wird's rockig mit Bon Jovi, It's My Life. Und ordentlich ab geht's zum Mitsingen mit Dieter Thomas Kuhn über den Wolken. Bleibt bei Ostseewelle.
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13: Ich bin Uli Reitinger. US-Präsident Trump droht europäischen Ländern mit neuen Strafzöllen. Betroffen wären Staaten, die eine Digitalsteuer für große Internetkonzerne einführen. Die angekündigten Zölle würden 100% betragen, heißt es.
14: Trump ist wieder in seinem Element. Zolldrohungen sind ein beliebtes Mittel des Republikaners, um Druck aufzubauen, auch wenn er sie oftmals gar nicht in die Tat umsetzt. Genaue Länder nannte er nicht, aber Pläne, große amerikanische Konzerne mit Digitalabgaben zu belegen, gab es auch schon in Deutschland. Trump will die Tech-Konzerne in den USA schützen, eine wichtige Stütze der amerikanischen Wirtschaft. Aus Washington, Anna Ringle.
13: Die Bundesregierung möchte alle 33 Empfehlungen der Rentenkommission umsetzen. Mit Berlins Wirtschaftssenatorin Franziska Giffey hat sich jetzt aber im Tagesspiegel die nächste SPD-Politikerin dagegen ausgesprochen, die abschlagsfreie Rente nach 45 Beitragsjahren abzuschaffen. Ihr gehe das zu schnell, sagt Giffey.
15: Gleich als CDU-Bundeskanzler Merz und SPD-Arbeitsministerin Baas die Reformvorschläge offiziell in die Hand bekommen haben, erklärten beide, genau so setzen wir alle Vorschläge um. Giffey hatte sich das so nicht vorgestellt, stattdessen eine Debatte auf Basis der Empfehlungen, ähnlich wie bei der Krankenkassenreform, von der durch Kritik von allen Seiten allerdings immer weniger übrig bleibt. Aus Berlin Jan-Henner Reitzer.
13: Und noch zum Sport. Die deutsche Fußballnationalmannschaft trifft bei der WM im 16. Finale am Montag auf Paraguay. Das steht nach den Spielen der letzten Stunden fest. In Gruppe H gewann Spanien gegen Uruguay mit 1:0 und ist weiter. Auch Kap Verde steht sensationell im 16. Finale nach einem 0:0 gegen Saudi-Arabien. Die weiteren Ergebnisse: Norwegen gegen Frankreich 1:4 und Senegal gegen den Irak 5:0. Frankreich und Norwegen sind weiter, der Senegal hat gute Chancen. In Gruppe G spielten Neuseeland, Belgien 1:5 und Ägypten gegen den Iran 1:1. Belgien und Ägypten sind weiter, der Iran muss zittern.
0: Hier ist das Wetter bei Ostseewelle Hitradio Hamburg Schleswig-Holstein. Es ist überall super sonnig. Die Sonnenscheindauer liegt bei 16 Stunden und dazu ist es auch super heiß. Temperaturen zwischen 30 und 38 Grad heute maximal. Es weht auch nur ein schwacher Wind. Zum Nachmittag kann es stellenweise Unwettergefahr geben und auch die Nacht bleibt noch tropisch bei 25 Grad. Der Zwei-Tage-Trend morgen am Sonntag. Viel Sonne, paar Wolken bis 38 Grad. Auch da zum Nachmittag vor allem Schauer- und Gewitterrisiko. Örtlich gibt es auch wirklich Unwetter. Und übermorgen am Montag zum Start in die neue Woche. Da gibt es viele Wolken, zwischendurch Schauer bei Temperaturen bis 26 Grad maximal. 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A20 Richtung Stettin gibt es eine Sperrung zwischen dem Kreuz Rostock und Dummersdorf bis Montag früh. Umleitung ab dem Kreuz Rostock ist ausgeschildert. Stau und stockenden Verkehr hin zum Strand geht langsam los. B111 an der Peenebrücke in Wolgast, Inseln aufwärts, 10 Minuten mehr. Bresewitz nach Zings, 10 Minuten. Und ihr noch? Moin.
16: Los. Hier ist Ava aus Rostock. Hallo, liebes Ostseewelle-Team.
17: Ich übernehme mal. Hallo, liebes Ostseewelle-Team. Ich wollte Bescheid sagen, Richtung Warnemünde stehen die schon bis zur Aral-Tankstelle und nach Warnemünde rein staut sich das ohne Ende. Also nur schon mal für euch als Info.
0: B103. Danke, ihr zwei. Flitzerblitzer. Die stehen auf der A20 Richtung Stralsund in der Baustelle bei Grimm Ost ganz frisch. A24 Richtung Hamburg zwischen Zarrentin und Gudo. B96 Rügenzubringer Richtung Autobahn Hörersplatz Rügenblick. B96 zwischen Neustrelitz und Fürstenberg am Abzweig Pripert. B110 in Görke beidseitig. B189 zwischen Perleberg und Wittenberge. B191 in Malles Richtung Eldena. B23 am Ortseingang Suko von der A24 kommt. In Butzow bei Anklam, Richtung Anklam, in Letzin-Siedlung Richtung Buro, in Lübten aus Pritzier kommt, zwischen Markgrafenheide und Henrichshagen im Wald, in Neumukran Richtung Sassnitz, in Redenthin von der Insel Pöhl kommt, am Ortseingang Torgelow aus Liebgarten kommt, Wittenburg, Hagenower Chaussee, Höhe Totaltankstelle, Zarrentin aus Neuhof kommt. Habt ihr auch noch welche gesehen? Dann ruft euch bei uns auf der Studio-Hotline. Das ist die 0381 49 78 110. Denn keiner meldet mehr. Aktuelle Flitzerblitzer.
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0: Mit Elisabeth Reinhold. Moin. Und für alle, die wirklich in einer Dachgeschosswohnung wohnen, da ist die Blutgruppe wohl Glühwein. Dieser Schwitzehitze kommt gut durch den Tag.

die Welle am Schwitzehitze-Wochenende und unser Nordwestmecklenburger Felix Jehn, der lässt wachsen. Also seine Haare, die werden echt immer länger und lockiger. Kann man bei Instagram so ein bisschen beobachten. Hier jetzt mit der brandneuen Nummer von Sarah mit Sarah B. Harriers. Hier ist Now's a Good Time to Be bei Ostseewelle.

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über den Wolken. Ihr hört Ostseewelle und bei den Temperaturen mit bis zu 39 Grad freuen wir uns echt über jeden Tropfen Wasser. Da passt es ja auch perfekt, dass im Freibad in Friedland heute nicht nur gebadet, sondern auch ordentlich gepaddelt wird. Das ist das dritte Friedländer Drachenbootspektakel. Da kämpfen ab jetzt die Teams auf dem Wasser um den Sieg. Und wegen der Hitze gibt es jede Menge Schattenplätze, auch kostenloses Wasser, kühle Erfrischung und sogar für unsere Füße eine extra Portion Abkühlung. Also Sonnencreme rauf, viel trinken. Und zwischendurch ruhig mal dann den Füßen eine kleine Abkühlung gönnen. Ostseewelle hier jetzt mit Shabuzi und Miles Smith. Das ist Blink Twice.

Auf geht's ins heiße Wochenende mit Ostseewelle. 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Frischer neuer Hit von BTS in der nächsten halben Stunde, Swim. Das klingt direkt nach Abkühlung. Dazu die Wenger Boys am Start. We are going to Ibiza, passender Sommersound. Hier bei Ostseewelle.

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11: Und hier ist das Wetter bei Ostseewelle. Wir haben zwischen 30 und 32 Grad schon. Bis zu 39 Grad sind heute noch drin. Und dazu ist es super, super, super sonnig und super, super, super heiß. Aktuelle Badewassertemperatur im Flesensee. 22 Grad, da gibt's Abkühlung. Der Zwei-Tage-Trend, morgen am Sonntag gibt's vor allem zum Nachmittag dann noch ein paar Hitzegewitter. Temperaturen weiterhin bis 38 Grad. Übermorgen am Montag dann nur noch bis 29 Grad und ein bisschen Regen mit dabei. 10.30 Uhr ist es. 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Landkreis Mecklenburgische Seenplatte. B98 zwischen Miro und Rechlin. Da gibt es eine Vollsperrung nach einem Unfall. Ihr könnt eventuell über Lerz ausweichen. Stau und stockenden Verkehr haben wir außerdem auf folgenden Strecken. Klar, alle wollen zum Strand. Jetzt geht's richtig los. B103, Warnemünde. 10 Minuten mehr. B111 an der Peenebrücke in Wolgastinsel aufwärts auch 10 Minuten und Abruchten Richtung Zingst so 10 Minuten. Ja, geht noch, ne? Dann eine Info vorab aus dem Landkreis Vorpommern-Rügen. In Grimm, da startet heute ab 11 Uhr eine Motorradausfahrt über Milzow auf die Insel Rügen. Beim Hexenkessel in Grimm, da geht's gleich los, rechnet auch da auf der Strecke mit Behinderungen und fahrt schön vorsichtig. Flitzerblitzer. Die stehen auf der A20 Richtung Stralsund in der Baustelle bei Grimm Ost. A24 Richtung Hamburg zwischen Zarentin und Gudow. B96 Rügen-Zubringer Richtung Autobahn Hörersplatz Rügenblick. B110 in Görke beidseitig. B89 zwischen Perleberg und Wittenberge. B91 in Malles Richtung Eldena. B23 im Ortseingang Suko von der A24 kommt. In Butzow Richtung Anklam. In Letzin-Siedlung Richtung Buro. Dann in Lübten aus Prezier kommt. Zwischen Markgrafenheide und Henrichshagen im Wald, in Neumokran Richtung Sassnitz, in Redenthin von Enselpöhl kommt, am Ortseingang Torgelow aus Liebgarten kommt, Wittenburg-Hagenower Chaussee Höhe Total und Zarentin aus Neuhof kommt. Habt ihr auch noch welche gesehen? Dann ruft euch bei uns auf der Studio-Hotline. Das ist die 0381 49 78 110. Dann keiner meldet mehr. Aktuelle Flitzerblitzer.
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1: BTS mit Swim.

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9: Ich bin Uli Reitinger. Nach dem Temperaturrekord in Deutschland mit 41,3 Grad sind die nächsten Höchstwerte schon in Sicht. Für dieses Wochenende sagt der Deutsche Wetterdienst den Höhepunkt der Hitzewelle mit Temperaturen von bis zu 42 Grad voraus. Außerdem drohen heftige Gewitter. Heute gilt die Unwettergefahr nachmittags und abends an der Nordseeküste und vom westlichen Mittelgebirgsraum bis in den Nordosten. Morgen drohen dann fast im ganzen Land Sturmböen, heftiger Starkregen und großer Hagel. Erstmals, seitdem die USA und der Iran in ihrem Konflikt ein Rahmenabkommen geschlossen haben, hat es wieder militärische Angriffe gegeben. Die USA flogen Luftangriffe auf iranische Raketen- und Drohnenlagerstätten sowie auf Radaranlagen. US-Präsident Trump begründete das mit dem Angriff auf ein Frachtschiff durch den Iran.
10: Ausgangspunkt der Unruhe ist die Frage, wer kontrolliert den Schiffsverkehr durch die Straße von Hormuz. Der Iran sieht die Kontrolle bei sich und hat diesem Anspruch offenbar mit einer Drohne Nachdruck verliehen. Die USA bewerteten das als Verstoß gegen die vereinbarte Waffenruhe und flogen die Luftangriffe. Die iranischen Revolutionsgarden antworteten nach eigenen Angaben mit Angriffen auf US-Ziele in der Region. Beide Seiten machten aber deutlich, an keiner weiteren neuen militärischen Eskalation interessiert zu sein. Jan-Henner Reitze, Nachrichtenredaktion.
9: Zum Sport. Bei der Fußball-Weltmeisterschaft steht der deutsche Gegner im 16. Finale fest. Das Team trifft am Montagabend auf Paraguay. Die Spiele der letzten Stunden. Norwegen-Frankreich 1:4. Beide Teams sind weiter. Senegal gegen den Irak 5:0. Der Senegal mit guten Chancen auf die K.O.-Runde. Uruguay gegen Spanien 0:1. Spanien ist weiter, Uruguay raus. Kap Verde gegen Saudi-Arabien 0:0. Kap Verde damit sensationell im 16. Finale. Neuseeland gegen Belgien 1:5. Und Ägypten gegen den Iran 1:1, damit Belgien und Ägypten weiter. Der Iran muss zittern.
11: Und hier ist das Wetter bei Ostseewelle Hitradio Hamburg-Schleswig-Holstein. Es ist überall super sonnig. Die Sonnenscheindauer liegt bei 16 Stunden und dazu ist es auch super heiß. Temperaturen zwischen 30 und 38 Grad heute maximal. Es weht auch nur ein schwacher Wind. Zum Nachmittag kann es stellenweise Unwettergefahr geben und auch die Nacht bleibt noch tropisch bei 25 Grad. Der Zwei-Tage-Trend morgen am Sonntag. Viel Sonne, paar Wolken bis 38 Grad. Auch da zum Nachmittag vor allem Schauer- und Gewitterrisiko. Örtlich gibt es auch wirklich Unwetter. Und übermorgen am Montag zum Start in die neue Woche, da gibt es viele Wolken, zwischendurch Schauer bei Temperaturen bis 26 Grad maximal. 11.02 Uhr, Ostseewelle hier mit dem besten Verkehrsservice für unser Land. A20 Richtung Stettin, da gibt es eine Sperrung zwischen dem Kreuz Rostock und Dummersdorf bis Montag früh. Umleitungen ab dem Kreuz Rostock sind für euch ausgeschildert. Dann haben wir eine Info von euch aus dem Landkreis Ludwigslust-Parchim.
7: Nur in Wolle hier. Ich wollte nur Bescheid sagen, in Karstedt hat sich einer auf die Seite gelegt. Polizei, Krankenwagen und Feuerwehr ist alles schon da.
11: Okay, pass bitte schön auf der B191. Dann Landkreis Vorpommern-Rügen in Grimm, da startet jetzt beim Hexenkessel die Motorradausfahrt. Es geht dann einmal von Milzow auf die Insel Rügen, rechnet auf der Strecke mit Behinderung und fahrt schön vorsichtig. Stau und stockenden Verkehr haben wir außerdem hin zu unseren Stränden. B103, Warnemünde, rein nach Warnemünde, 10 Minuten mehr. B111 an der Peenebrücke und Wolgastinsel aufwärts auch 10 Minuten. Und in Bannemien Richtung Zinnewitz 10 Minuten mehr. Flitzer, Blitzer stehen auf der A20 Richtung Stralsund in der Baustelle Grimm-Ost. A24 Richtung Hamburg zwischen Zarentin und Guru. B96 zwischen Neustrelitz und Fürstenberg am Abzweig Pripert und Rügenzubringer Richtung Autobahn Höhe Rastplatz Rügenblick. B89 zwischen Perleberg und Wittenberge. B91 im Malles Richtung Eldena. B23 im Ortseingang Suckow von der A24 kommt. Dann stehen sie in Benz von der B111 kommt. In Letzin Siedlung Richtung Boro. Lübten aus Prizier kommt, zwischen Markgrafenheide und Hinrichshagen im Wald, in Neumukran Richtung Sassnitz, in Redenthin von der Insel Pöhl kommt, Ortseingang Torgelo aus Liebgarten kommt, Wittenburg-Hagenower Chausseehöhe total und in Zarentin aus Neuhof kommt. Ihr habt auch noch einen?
12: Hallo, liebes Ostseewelle-Team. Ich wollte einen Blitzer durchgeben. Und zwar Pasewalk-Azep Richtung Polzow zwischen den Werbeplakaten. Liebe Grüße, Franzi.
11: Danke, Franzi. Habt ihr auch noch welche gesehen? Dann ruft euch bei uns auf der Studio-Hotline. Das ist die 0381 49 78 110. Dann keiner meldet mehr. Aktuelle Flitzer-Blitzer.
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11: Mit Elisabeth Reinhold kommt alle gut durch diese Schwitzehitze. Vielleicht ja echt Ventilator zu Hause anmachen, damit man es aushält. Ja, für euch gibt's jetzt eine ganz lange Musikstrecke für diesen heißen Samstag. Unter anderem dabei Jamila mit Superstar, Rick Astley, Together Forever und vorher jetzt hier erstmal Loy mit Red Eyes, frische neue Nummer. Moin!

0: auf dem Balkon mit Sonnenschirm, unterwegs im Auto oder vielleicht auch im Garten im kleinen Swimmingpool, den ihr jetzt frisch aufgepumpt habt, hört ihr Ostseewelle, die meiste Musik mit allen aktuellen Hits. Gleich nach 11:30 geht's weiter mit einem meiner absoluten Lieblingssommerhits. Justin Wellington zusammen mit Small Jam, Aiko ist mit dabei. Dazu frische neue Nummer von Olivia Dean, Man I Need. Und wir erfahren, warum es heute so richtig auf dem Acker abgeht bei Upal in der Nähe von Grevesmühlen. Bleibt bei uns.
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1: Hallo, Ostseewelle, Hitradio Hamburg, Schleswig-Holstein hier. Wir stehen auf ehrenamtliche Arbeit im Verein. Von den Vereinen gibt es ja richtig viele hier bei uns im Norden. Und hier ist auch schon der Nächste. Moin!
2: Hallo, mein Name ist Katrin Mees. Ich bin bei der BSG Eutin die erste Vorsitzende und bin Übungsleiterin im Bereich Aquafitness.
1: Was macht euren Verein so besonders?
2: Wir haben ein breites Angebot an Sparten wie Kindertouren, Yoga, Aquafitness, Zumba, Fußball. Wir setzen uns für die Inklusion und Integration ein. Bei uns ist halt jeder willkommen. Und wir sind der zweitgrößte Sportverein mit über 1000 Mitgliedern.
1: Und worauf seid ihr so richtig stolz in eurem Verein?
2: Auf unsere Übungsleiter und Trainer natürlich, weil ohne die wäre der Verein ja nichts. Sowas braucht man halt. Und dass wir einen guten, aufgestellten Vorstand haben mit 13 Vorstandmitgliedern und natürlich auf unser eigenes Vereinsheim.
1: Wo finden wir euch denn und können euch mal besuchen, treffen und auch mal anfeuern?
2: Besuchen kann man uns im Vereinsheim in der Weidestraße 65 in Eutin zu den gewohnten Öffnungszeiten. Anfeuern kann man uns im Fußballbereich auf dem Waldeck in Eutin. Dann haben wir eine Badmintonsparte, die trifft man in der blauen Lehmkuhle in Eutin an. Oder einfach mal eine Probestunde mitmachen in irgendeiner beliebigen Sparte.
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3: Hier ist das Wetter bei Ostseewelle Hit Radio Hamburg-Schleswig-Holstein. Was eine Schwitzehitze. Spitzenreiter aktuell Hamburg mit 34 Grad. Abkühlung gibt es zum Beispiel in der Ostsee vorm Timmendorfer Strand. 19 Grad Badewassertemperatur aktuell. Und dazu sind heute noch bis zu 38 Grad maximal drin. Es wird richtig heiß. Der Zwei-Tage-Trend bleibt heiß und schwülwarm. Morgen am Sonntag bis 38 Grad. Ein paar Hitzegewitter sind mit bei. Und übermorgen am Montag dann Temperaturen bis 26 Grad nur noch. Es geht ein bisschen nach unten. Es ist 11.30 Uhr, Ostseewelle hier mit dem besten Verkehrsservice für unser Land. Landkreis Duisburg-Parchim auf der B191 zwischen Techentin und Eldena bei Karstadt halbseitig gesperrt nach einem Unfall. Landkreis Vorpommern-Rügen von Grimm über Milzow ist gerade ein Motorradkonvoi auf dem Weg zur Insel Rügen nach Binz. Rechnet auf der Strecke mit ein paar Behinderungen und fahrt vorsichtig. Stau und stockenden Verkehr hin zu unseren Stränden haben wir aktuell auf folgenden Strecken. B103 in Warnemünde, Ortseingang 10 Minuten mehr. B111 an der Peenebrücke in Wolgast, Insel aufwärts 10 Minuten mehr. Und in Bandemien Richtung Zinnowitz eine Viertelstunde. Flitzerblitzer. Die stehen auf der A20 Richtung Stralsund in der Baustelle bei Grimm Ost. A24 Richtung Hamburg zwischen Zarentin und Godo. B96 Rügenzubringer Richtung Autobahn Hörersplatz Rügenblick. B89 zwischen Perleberg und Wittenberge, B91 in Malles Richtung Eldena, in Benz von der B111 kommt, in Butzow Richtung Anklam, in Letzin-Siedlung Richtung Buro, in Lübeck-Ratzeburger Allee beidseitig, in Lübten aus Prizier kommt, zwischen Markgrafenheide und Hendrichshagen im Wald, in Redenthin von der Insel Pöhl kommt, am Ortseingang Torgelow aus Liebgarten kommt, Wittenburg-Hagenower Chausseehöhe total und ihr habt auch noch einen.
4: Hallöchen, hier ist die Antje aus Kuxdorf. Einen schönen sonnigen Samstag wünsche ich euch. In Pasewalk Richtung Polzow bei den Garagen. Da bauen sie gerade die Lichtschranke auf. Ciao.
3: Danke dir. Habt ihr auch noch welche gesehen? Dann ruft euch bei uns auf der Studio-Hotline. Das ist die 0381 49 78 110. Denn keiner meldet mehr. Aktuelle Flitzerblitzer.
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3: Elisabeth Reinhold, euch einen schönen Samstag, jetzt hier Taylor Swift mit Opalite.

0: Also dieses Wochenende steht echt im Zeichen von lauten Motoren und schnellen Maschinen. Ihr hört Ostseewelle in Grimm. Da ist das Mega Race im Hexenkessel mit Traktorpulling und Stocker. In Ubal bei Grevesmühlen, da ist großes Trecker-Treck. Moreno Cooles ist mittendrin. Moin!
1: Moin, moin!
0: Moreno, sag mal, was geht ab bei euch auf dem Acker?
1: Oh, richtig viel. Also momentan ganz viel Staub. Momentan reisen die ganzen Trecker an. Und unser Fahrerlager ist schon so brechend voll und das trotz dieser großen Hitze. Das wird ein Riesenspektakel bei uns dieses Jahr.
0: Und wie läuft dann der Wettkampf ab?
1: Wir haben zwei Bremswagen vor Ort und davor hängen wir halt die verschiedenen Traktorklassen und die ziehen dann auf Distanzen, die sie erreichen können, weil der Bremswagen bremst natürlich ein bisschen runter. Und dann wird das heute ein richtig großer Leistungswettkampf hier in Ubal.
0: Und man kann ja auch sagen, früh übt sich, ne?
1: Wir haben Finja dabei, die ist jetzt 17 mittlerweile, aber wir haben auch Fahrer dabei, die fahren auf den Trägern ihrer Opas, ihrer Väter und die sind dann so zwischen 8 und 9 teilweise. Also es gibt so die Regel, dass wir ab 8 Jahren fahren dürfen in Begleitung.
0: Wow, das ist ja wirklich der Wahnsinn. Und die haben das auch schon richtig gut drauf auf dem Trecker?
1: Die haben das richtig gut drauf, sehr gut sogar.
0: Dann sag mal, wo müssen wir genau hinkommen, damit wir heute zugucken können?
1: Das Ganze findet in Ubal-Beuenhagen statt. Das ist quasi in der Nähe von Grevesmühlen. Und wenn man durch den Ortsteil von Ubal durchfährt, also durch Beuenhagen, ist es direkt am Ortsausgang auf der linken Seite. Es ist nicht zu verfehlen, da steht ein riesengroßes Partyzelt da, es sind überall Fahnen aufgestellt und es riecht nach Diesel.
0: Das ganze Wochenende großes Trecker-Treck. Heute geht's ab 13 Uhr los. Dann wünschen wir euch ganz viel Spaß. Natürlich auch eine Menge Abkühlung zwischendurch.
1: Ich hoffe es.
0: Und ich sag hoch die Hände.
1: Wochenende.

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12: Ich bin Uli Reitinger. Nach dem Temperaturrekord in Deutschland mit 41,3 Grad sind die nächsten Höchstwerte schon in Sicht. Für dieses Wochenende sagt der Deutsche Wetterdienst den Höhepunkt der Hitzewelle mit Temperaturen von bis zu 42 Grad voraus. Außerdem drohen heftige Gewitter. Heute gilt die Unwettergefahr nachmittags und abends an der Nordseeküste und vom westlichen Mittelgebirgsraum bis in den Nordosten. Morgen drohen dann fast im ganzen Land Sturmböen, heftiger Starkregen und großer Hagel. Erstmals, seitdem die USA und der Iran in ihrem Konflikt ein Rahmenabkommen geschlossen haben, hat es wieder militärische Angriffe gegeben. Die USA flogen Luftangriffe auf iranische Raketen- und Drohnenlagerstätten sowie auf Radaranlagen. US-Präsident Trump begründete das mit dem Angriff auf ein Frachtschiff durch den Iran.
13: Ausgangspunkt der Unruhe ist die Frage, wer kontrolliert den Schiffsverkehr durch die Straße von Hormuz. Der Iran sieht die Kontrolle bei sich und hat diesem Anspruch offenbar mit einer Drohne Nachdruck verliehen. Die USA bewerteten das als Verstoß gegen die vereinbarte Waffenruhe und flogen die Luftangriffe. Die iranischen Revolutionsgarden antworteten nach eigenen Angaben mit Angriffen auf US-Ziele in der Region. Beide Seiten machten aber deutlich, an keiner weiteren neuen militärischen Eskalation interessiert zu sein. Jan-Henner Reitze, Nachrichtenredaktion.
12: Zum Sport. Bei der Fußball-Weltmeisterschaft steht der deutsche Gegner im 16. Finale fest. Das Team trifft am Montagabend auf Paraguay. Die Spiele der letzten Stunden. Norwegen-Frankreich 1:4. Beide Teams sind weiter. Senegal gegen den Irak 5:0. Der Senegal mit guten Chancen auf die K.O.-Runde. Uruguay gegen Spanien 0:1. Spanien ist weiter, Uruguay raus. Kap Verde gegen Saudi-Arabien 0:0. Kap Verde damit sensationell im 16. Finale. Neuseeland gegen Belgien 1:5. Und Ägypten gegen den Iran 1:1, damit Belgien und Ägypten weiter. Der Iran muss zittern.
14: Und hier ist das Wetter bei Ostseewelle Hitradio Hamburg-Schleswig-Holstein. Es ist überall super sonnig. Die Sonnenscheindauer liegt bei 16 Stunden und dazu ist es auch super heiß. Temperaturen zwischen 30 und 38 Grad heute maximal. Es weht auch nur ein schwacher Wind. Zum Nachmittag kann es stellenweise Unwettergefahr geben und auch die Nacht bleibt noch tropisch bei 25 Grad. Der Zwei-Tage-Trend morgen am Sonntag. Viel Sonne, paar Wolken bis 38 Grad. Auch da zum Nachmittag vor allem Schauer- und Gewitterrisiko. Örtlich gibt es auch wirklich Unwetter. Und übermorgen am Montag zum Start in die neue Woche, da gibt es viele Wolken, zwischendurch Schauer bei Temperaturen bis 26 Grad maximal. 12.03 Uhr Ostseewelle hier mit dem besten Verkehrsservice für unser Land. A20 Richtung Stettin, da gibt es eine Sperrung wegen der Baustelle zwischen dem Kreuz Rostock und Dummersdorf bis Montag früh. Umleitungen für euch ab Kreuz Rostock sind ausgeschildert. Landkreis Ludwigslust-Parchim auf der B191 zwischen Techentin und Eldena bei Karstädt, halbseitig gesperrt nach einem Unfall. Und Landkreis Vorpommern-Rügen auf der B196 zwischen Bergen und Mariendorf ist auch eine Kolonne zum Oldtimer-Treffen unterwegs. Rechnet auf der Strecke. Das macht die Hitze. Oh, hier. Bisschen frische Luft. Rechnet auf der Strecke mit ein paar Behinderungen. B103 dann. Stau und stockender Verkehr in Warnemünde hin zur Parkstraße. 20 Minuten mehr. Da ist ja auch noch eine Baustelle. Alle wollen natürlich zum Strand bei diesen Temperaturen. Und es stockt auch auf der B111 in Zinnowitz aus Bannemien kommen. 10 Minuten mehr einplanen. Flitzerblitzer. Die stehen auf der A20 Richtung Stralsund in der Baustelle bei Grimmen Ost. B96 Rügenzubringer Richtung Autobahn Hörersplatz Rügenblick. B89 zwischen Perleberg und Wittenberge. B91 in Mallis Richtung Eldena. B23 am Ortseingang Suko von der A24 kommt. Dann in Benz von der B111 kommt. In Butzo Richtung Anklam. In Letzin Siedlung Richtung Buro. Lübten aus Prezier kommt. Zwischen Markgrafenheide und Hinrichshagen im Wald. In Neumokran Richtung Sassnitz, am Ortseingang Torgelow aus Liebgarten kommt, Wittenburg-Hagenower Chausseehöhe total und in Zarentin aus Neuhof kommt. Habt ihr auch noch welche gesehen? Ja, ruft durch bei uns auf der Studio-Hotline. Das ist die 0381 49 78 110. Denn keiner meldet mehr. Aktuelle Flitzerblitzer.
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14: Mit Elisabeth Reinhold, moin, und wenn Sommer, dann richtig Sommer. Natürlich immer mit eurem Heimatsender Ostseewelle. Wir sind auf großer Sommertour, einmal quer durchs Land. Ihr wisst, überall, wo richtig was los ist, sind wir mittendrin. Dieses Wochenende beim Altstadtfest in Hagenow, da schalten wir in dieser Ostseewelle-Stunde mal rüber. Verabredung haben wir da um 12.40 Uhr. Dazu all eure Lieblingshits am Start. Lange Musikstrecke gibt's jetzt für euch. Gleich zum Beispiel The Rigger Ding Ding Song, passend zum sonnigen Wetter. 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

Na, gab's schon 2, 3 oder 4 Eis? Heute brauchen wir nicht mitzählen. Ostseewelle hier. Gleich geht's weiter mit der meisten Musik, mit allen aktuellen Hits. Für euch die neue Nummer von Leonie und Callum Scott. Stay dabei. Dazu Coldplay, Gute Laune Sound, Viva La Vida und Mr. Sommer, Alvaro Soler. Bleibt bei Ostseewelle.

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2: Ohne unsere Vereine hier bei uns im Norden geht gar nichts. Deshalb hören wir hier bei Ostseewelle Hitradio Hamburg-Schleswig-Holstein mit Stolz auf die nächsten Vereinshelden, die richtig anpacken. Moin!
3: Hi, hier ist Nina Schlüter vom SVT Neumünster und ich möchte euch gern berichten, warum wir mehr sind als nur ein Sportverein.
2: Was macht euren Verein so besonders?
3: Wir sind der größte Sportverein hier bei uns in Neumünster und wir haben ein sehr breit gefächertes Sportangebot. Wir bieten insgesamt 25 Sportarten von Aerobic über Billard und Fechten bis hin zum Schwimmen und Volleyball an. Und wir haben dann auch noch ein Blasorchester, das spielt auch Konzerte und einen Jugendzeltlagerplatz bei uns mit dem Angebot.
2: Wo finden wir euch denn und können euch mal besuchen, treffen und auch mal anfeuern?
3: Also besuchen kann uns jeder gerne hier bei uns auf unserer Sportanlage im Süderdorfkamp 22 in Neumünster. Wir haben hier fast täglich Sportangebote.
2: Hey, das ist so spannend. Da will man glatt Mitglied werden bei euch. Wo findet man euch denn?
3: Zum einen könnt ihr uns gerne auf unserer Homepage besuchen, www.svt-neumünster.de. Da findet ihr auch einen Imagefilm, den ihr euch anschauen könnt. Ansonsten sind wir auch auf Facebook und Instagram vertreten. Da freuen wir uns über jeden Besucher.
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5: Heiß, heißer Hamburg-Schleswig-Holstein und hier ist das Wetter bei Ostseewelle. Eine richtige Schwitzehitze bei uns, aktuell Temperaturen um die 35 Grad, die Sonne, die knallt ordentlich. Bis zu 38 Grad sind heute auch noch maximal drin. Dazu gibt's Abkühlung. In der Ostsee vor Travemünde 19 Grad Badewassertemperatur und der Zwei-Tage-Trend. Morgen am Sonntag bleibt es weiter heiß bis 38 Grad. Es kann ein paar Hitzegewitter geben. Übermorgen am Montag zum Start in die neue Woche dann nicht mehr ganz so heiß. Temperaturen so bis 26 Grad. Es ist 12.31 Uhr. 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A20 Richtung Stettin. Gibt es eine Sperrung wegen der Baustelle zwischen dem Kreuz Rostock und Dommersdorf bis Montag früh. Umleitungen ab dem Kreuz Rostock sind für euch aber ausgeschildert. Landkreis Ludwigslust-Parchim. B91 zwischen Techentin und Eldena bei Karstadt. Halbseitig gesperrt nach einem Unfall. Es geht also vorsichtig dran vorbei. Und eine Info aus dem Landkreis Mecklenburgische Seenplatte. Moin.
6: Ja, moin. Enrico hier vom erweiterten Löschzug Landkreis MSE. Könnt ihr im Verkehrsservice mal bitte irgendwie eine Durchsage machen, dass hier erhöhtes Aufkommen durch Einsatzkräfte ist. Wir kommen einfach nicht durch den Verkehr durch. Wir müssen auch über die ehemalige 96 oder im Stadtgebiet mal. Und die nehmen absolut keine Rücksicht. Das ist eine absolute Katastrophe.
5: Okay, danke dir. Also weiterhin Löscharbeiten nach dem Großbrand bei Neustrelitz. Die dauern da noch an. Hab's gehört. Dann, Stau und stockenden Verkehr haben wir hin zu unseren Stränden. Aktuell B103 in Warnemünde, hin zur Parkstraße so 20 Minuten mehr. Da ist ja auch noch eine Baustelle, ne? Flitzerblitzer, die stehen auf der A20 Richtung Stralsund an der Baustelle bei Grimm Ost. B96 Rügenzubringer Richtung Autobahnhöhe Rastplatz Rügenblick. Dann nochmal B96, aber zwischen Neustrelitz und Fürstenberg am Abzweig Pripat. B189 zwischen Perleberg und Wittenberge. B191 in Malles Richtung Eldena. B23 Ortseingang Sukow von der A24 kommt. In Benz von der B111 kommt. In Letzin Siedlung Richtung Buro. Lübeck-Ratzeburger Allee beidseitig. Lübten aus Pritzier kommt. Zwischen Markgrafenheide und Hinrichshagen im Wald. Neumukran Richtung Sassnitz. In Redentin von der Insel Pöhl kommt. Am Ortseingang Torgelow aus Liebgarten kommt. Wittenburg-Hagenower Chausseehöhe Totaltanke. Und in Zarentin aus Neuhof kommt. Habt ihr auch noch welche gesehen? Ruft euch bei uns auf der Studio-Hotline, das ist die 0381 49 78 110, denn keiner meldet mehr. Aktuelle Flitzerblitzer.

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1: Mit Elisabeth Reinhold, moin!

0: Der Sommer ist da, die Sonne lacht und Ostseewelle ist auf großer Sommertour. Wir sind überall, wo so richtig was los ist. Einmal quer durchs Land, das ganze Wochenende beim Altstadtfest in Hagenow im Landkreis Ludwigslust-Parchim. Und mittendrin ist da heute Kollege Mike Ross, das Ross im Radio. Kuckuck!
1: Mahlzeit und ein Hallo ins klimatisierte Studio aus der Wüste. Schwitzehitze in Hagenow, wir haben über 30 Grad und ich muss ganz ehrlich sagen, diese Ostseewelle-Sommertour verlangt uns einiges ab. Und trotzdem haben wir gute Laune, denn hier ist ordentlich für Erfrischung gesorgt in Hagenow. Der Bürgermeister Thomas Möller ist bei mir. Ihr habt ordentlich vorbereitet, da wird wir alle schön erfrischt werden, ne?
2: Klar, gehört sich so, 34. Altstadtfest in Hagenow. Wetter ist, naja, eigentlich würde man ja sagen perfekt, aber es ist ein bisschen oben drüber sogar, über 30 Grad, wie du schon gesagt hast. Also wir haben reichlich vorgesorgt, wir haben für Getränke gesorgt, wir haben Schatten aufgebaut und ja, unsere Kinder haben leider, danach haben wir das Programm abgesagt, das war es doch ein bisschen doll auf den Bühnen so, dass wir gesagt haben, die Gesundheit geht davor. Aber nichtsdestotrotz, die Meile ist offen und die Leute sind glücklich und feiern. Also es ist ein schönes Altstadtfest.
1: Eine Wasserwand habt ihr, ne?
2: Wir haben eine Wasserwand, genau, von der Feuerwehr. Dann haben wir uns ein Hydroschild geben lassen. Das haben wir auf dem Rathausplatz aufgestellt. Lädt zum Planschen und Spielen ein. Aber denkt dran, Badeschuhe mitbringen oder festes Schuhwerk.
1: Und genug Trinkwasser gibt's auch. In der ganzen Stadt sind die Trinkwasserbrunnen scharf geschaltet, kann man sagen. Mit frischem, kostenlosem, kaltem Trinkwasser. Kommt vorbei. Hier auf der Bühne haben wir auch eine ganze Menge Spaß. Und zwar mit ganz viel Live-Musik. Wir haben viele Live-Bands heute auf der Bühne. Heute Abend die große Stadtfestparty hier in Hagenow mit DJ Gollum und Starsplash und dem Ostseewelle Party DJ. Und bis dahin werden wir auch eine Menge Spaß haben beim großen Kronkorken schätzen. Wir haben natürlich unsere große Plexiglassäule mit dabei, randvoll gefüllt mit Kronkorken. Ihr schätzt, wie viel da drin sind und gewinnt diese Anzahl ausgezahlt in Euro. Vorbeikommen, mitmachen, gewinnen und Spaß haben.
0: Danke, Rossi. Das große Altstadtfest in Hagenow das ganze Wochenende. Schaut gerne vorbei. Alle Infos gibt's auch im Web bei ostseewelle.de. 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

0: frische neue Hits immer hier bei Ostseewelle. Das war Leonie zusammen mit Calum Scott. Stay, genauso frisch wie die Klimaanlage hier im Studio. Habe ich extra für dich angemacht, Aria Mützel.
1: Dankeschön, ja. Alle Besitzer von Photovoltaikanlagen freuen sich. Da kannst du nämlich den Strom, den du vom Dach gewinnst, direkt wieder für einen Ventilator rausschmeißen. Ja. Zack, System gedribbelt, super.
0: So, ich schmeiß mich jetzt auf mein Fahrrad. Ja. Das stand jetzt nur den ganzen Tag schon in der Sonne. Das heißt, wahrscheinlich verbrenne ich mir gleich den Po durch die Hose durch.
1: Durch die Hose durch. Ein schönes Brandloch reingefräst. Wir machen heute am Samstag hier bei Ostseewelle wieder schönes Mitmachradio. Uns würde nämlich mal interessieren, was macht ihr heute, um euch vor der Hitze zu retten? Wo seid ihr und wie haltet ihr euch kühl? Könnt ihr gerne mal durchrufen. Studio-Hotline natürlich bekannt, die 0381 49 78 110. Oder schickt eine WhatsApp. Elisabeth, da ist die Tür.
0: Danke.
1: Dort steht dein Fahrrad. Und
0: da
1: das ist Alvaro Soler. Solo Paratil. Guten Tag.

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14: Ich bin Uli Reitinger. Nach dem Temperaturrekord in Deutschland mit 41,3 Grad sind die nächsten Höchstwerte schon in Sicht. Für dieses Wochenende sagt der Deutsche Wetterdienst den Höhepunkt der Hitzewelle mit Temperaturen von bis zu 42 Grad voraus. Außerdem drohen heftige Gewitter. Heute gilt die Unwettergefahr nachmittags und abends an der Nordseeküste und vom westlichen Mittelgebirgsraum bis in den Nordosten. Morgen drohen dann fast im ganzen Land Sturmböen, heftiger Starkregen und großer Hagel. Erst bald, seitdem die USA und der Iran in ihrem Konflikt ein Rahmenabkommen geschlossen haben, hat es wieder militärische Angriffe gegeben. Die USA flogen Luftangriffe auf iranische Raketen- und Drohnenlagerstätten sowie auf Radaranlagen. US-Präsident Trump begründete das mit dem Angriff auf ein Frachtschiff durch den Iran.
15: Ausgangspunkt der Unruhe ist die Frage, wer kontrolliert den Schiffsverkehr durch die Straße von Hormuz? Der Iran sieht die Kontrolle bei sich und hat diesem Anspruch offenbar mit einer Drohne Nachdruck verliehen. Die USA bewerteten das als Verstoß gegen die vereinbarte Waffenruhe und flogen die Luftangriffe. Die iranischen Revolutionsgarden antworteten nach eigenen Angaben mit Angriffen auf US-Ziele in der Region. Beide Seiten machten aber deutlich, an keiner weiteren neuen militärischen Eskalation interessiert zu sein. Jan-Henner Reitze, Nachrichtenredaktion.
14: Zum Sport. Bei der Fußball-Weltmeisterschaft steht der deutsche Gegner im 16. Finale fest. Das Team trifft am Montagabend auf Paraguay. Die Spiele der letzten Stunden. Norwegen-Frankreich 1:4. Beide Teams sind weiter. Senegal gegen den Irak 5:0. Der Senegal mit guten Chancen auf die K.O.-Runde. Uruguay gegen Spanien 0:1. Spanien ist weiter, Uruguay raus. Kap Verde gegen Saudi-Arabien 0:0. Kap Verde damit sensationell im 16. Finale. Neuseeland gegen Belgien 1:5. Und Ägypten gegen den Iran 1:1, damit Belgien und Ägypten weiter. Der Iran muss zittern.
16: Hier ist Ostseewelle am Samstag mit dem Blick auf das rekordverdächtige Wetter. 37 Grad heute, extreme Hitzebelastung, Sonne und Wolken und teilweise Hitzegewitter möglich. Naja, zwei Tage Trend, morgen am Sonntag 35 Grad, ist ja fast schon erfrischend, wettertechnisch unverändert und Montag zum Wochenstart, ja, Temperatursturz fast, 27 Grad Maxi, unverändert. Sonne, Wolken, Regen, Hitze, Gewitter. 13.02 Uhr. Bester Verkehrsservice für unser Land. 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Da haben wir die A20 Richtung Stettin. Sperrung wegen Bauarbeiten zwischen dem Kreuz Rostock und Dommersdorf. Bis Montag früh 4 Uhr. Umleitung ist hier ausgeschildert. Landkreis Ludwigslust-Parchim auf der 191 zwischen Techentin und Eldena. Halbseitige Sperrung nach einem Unfall. Landkreis Seenplatte auf der 198 zwischen Zeno und Neustrelitz. Behinderung nach Wildunfall. Außerdem der Hinweis, die Löscharbeiten beim Großbrand in Neustrelitz sind weiterhin in Gange. Die Feuerwehren bitten um Rücksichtnahme im Verkehr. Landkreis Vorpommern-Rügen von Grimmen über Milzow, da ist ein Motorradkonvoi auf der Straße, unterwegs Richtung Insel Rügen. Nach Binz genauer gesagt, über den Rügendamm und die alte Bäderstraße. Deswegen auch da Behinderung, bis 17 Uhr soll das Ganze laufen. Gucken wir auf die 196 zwischen Bergen und Mariendorf. Kolonne mit Oldtimer-Fahrzeugen unterwegs. Stau und stockenden Verkehr darüber hinaus auf der B103 Warnemünde bis zur Parkstraße 20 Minuten. Klar, alle wollen irgendwie am Strand heute, ne? Blitzer, Blitzer, stehen A20 Richtung Stralsund, Baustelle bei Grimmen Ost. Dann B96 zwischen Neustrelitz und Fürstenberg. B189 zwischen Perleberg und Wittenberge. In Benz von der B111 kommend. Buzo Richtung Anklam. Eine 10 Siedlung Richtung Buro. Lübten aus Prezier kommend. Neumukran Richtung Sassnitz. Redentin von der Insel Pöhl kommend. Torgelow, wenn ihr aus Liebgarten fahrt. Wittenburg. Hagenower Chaussee an der Totaltanke. Und Zarrentin aus Neuhof kommend. Soweit von hier. Wenn ihr mehr gesehen habt, her damit. Studio-Hotline ist immer die 0381 49 78 110. Denn keiner meldet mehr aktuelle Flitzerblitzer.
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16: Mit Adrian Mützel am Fernrohr hier am Samstag und der großen Frage, was tun bei diesem Wetter draußen? Naja, die Frage reichen wir gleich weiter an die beste Hörerfamilie der Welt hier. Felix aus Ueckermünde.
17: Hallöchen. Also ich werde erstmal die Klimaanlage auf Anschlag stellen, bis ich im Depot angekommen bin. Ich arbeite nämlich bei Nordkorea. Wir durften auch glücklicherweise schon heute früh um 4 Uhr anfangen. Ansonsten geht es gleich nach Hause und erstmal eine halbe Stunde lang eiskalt duschen. Mal sehen, vielleicht hilft einmal, vielleicht muss ich aber auch noch ein zweites oder ein drittes Mal unterspringen heute.
16: Dankeschön, Felix. Grüße an die Kollegen von der Zeitung. Ja, wie ist bei euch? Schwitzen oder im Schatten verkriechen? 0381 49 78 110 oder schickt gerne mal eine WhatsApp, wie ihr könnt. Ne? Dazu jetzt Mucke von Marquez, Vayamos Compañeros für den Sommer und Lady Gaga, Abracadabra.

0: Frische Musik bei dem Wetter, gar nicht so schlecht. Olivia Rodrigo, Drop Dead bei Ostseewelle am Samstag. Und die Antwort auf die Frage, was die beiden Amtsbanausen bei der Hitze machen, die gibt's jetzt.
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2: Ja, Oberamtsrat Alfred Clausen in seinem mehr als wohlverdienten Wochenende?
3: Morgens, Alfred. Na, wie ist's?
2: Boah, heiß ist es, Hans Werner.
3: Ja, herrlich ist es.
2: Ja, aber nur, wenn ich nicht Rasen mähen muss.
3: Ja, musst du ja nicht, oder?
2: Nö, das macht Ella.
3: Oh, du bist so ein Macho, echt.
2: Boah, ich stell mir gerade vor, ich müsste kochen, einkaufen und Wäsche waschen.
3: Ja, musst du ja auch alles nicht.
2: Eben, mein Zauberwort hat 4 Buchstaben.
3: Ella.
2: Du sagst es. Ich hab die Beine in der kalten Wasserschüssel baumeln und genieße das Leben.
3: Naja, war klar.
2: Und du, mein Freund?
3: Ich?
2: Ja, was machst du?
3: Ich war gerade einkaufen.
2: Bei der Hitze?
3: Ja, und vorher hatte ich die Wäsche gemacht.
2: Habe?
3: Und den Rasen gemäht.
2: Oh mein Gott. Und Gertrud hängt ab, oder was?
3: Nee. Gertrud malt. Und ich schreibe gleich 2, 3 Gedichte.
2: Okay.
3: Wir sind in unserer Freizeit ja mittlerweile quasi Kultur pur.
2: Kultur? Uncool-Tour wohl eher.
3: Meine Nachbarin Gisela meinte neulich, ich hätte was von Reich Ranitzky.
2: Ja, nur dass es dann anders heißen müsste. Arm Ranitzky. Oh komm, der war gut, oder?
3: Drängendes Unverschämtheitskäffchen. Oh.

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2: Bei dem Wetter heute darf es klamottentechnisch gerne so dünn wie möglich sein. Ostseewelle ist ja am Samstag irgendwie durch diese Hitze, diese Sommerhitze bei bis zu 39 Grad heute. Deswegen habe ich euch mal gefragt, wie kühlt ihr euch denn eigentlich ab? Hier, Kenny ist dran.
3: Wir haben hier 39 Grad in Brandenburg. Bin gerade mal auf dem Weg zum Supermarkt, um für eine Abkühlung zu sorgen. Und Abkühlung heißt Bier.
2: Guten Durst, bitte verantwortungsbewusst bei dem Wetter. Scheppert nämlich doppelt. Was auch scheppert, gleich Miles Smith. Stay If You Wanna Dance, aktueller Sound bei Ostseewelle. Samt Pink und Ricky Martin. Livin' La Vida Loca. Hallöchen.
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10: Auch die Badeseen im Land passen sich so langsam der Lufttemperatur an. Fast schon warme 24 Grad. Sternberger See am Großen, der Krakower See hat 23. Ja, damit kann man leben. Angenehm auf jeden Fall. Draußen, ja, naja, bis 39 Grad maximal heute. Wolken, eventuell später Hitzegewitter und halt eine gute Portion Sonne am Samstag. Zwei Tage Trend. Morgen am Sonntag gleiches Bild bei 38, Montag 26. 13.31, bester Verkehrsservice für unser Land hier bei Ostseewelle, die A20 Richtung Stettin. Zwischen Kreuz Rostock und Domersdorf bis Montag früh 4 Uhr zu, wegen Bauarbeiten, Umleitung ab Kreuz Rostock ausgeschildert. Landkreis Ludwigslust-Parchim auf der 191 zwischen Techentin und Eldena, halbseitige Sperrung nach einem Unfall. Landkreis Seenplatte, Wildunfall auf der 198 zwischen Zino und Neustrelitz. Außerdem von der Feuerwehr der Hinweis, mit Bitte auf Rücksichtnahme, Löscharbeiten beim Großbrand Neustrelitz weiterhin in Gange. Landkreis Vorpommern-Rügen, Grimmen über Milz zum Motorradkonvoi unterwegs und auf der 196 Kolonne mit Oldtimer-Fahrzeugen. Hier zwischen Bergen und Mariendorf. Des Weiteren Stau und stockender Verkehr zu den Stränden, im Moment B103 Richtung Warnemünde, 20 Minuten länger. Flitzerblitzer A20 Richtung Stralsund, Baustelle bei Grimmen Ost. B96 Rügenzubringer Richtung Autobahnhöhe Rügenblick und zwischen Neustrelitz und Fürstenberg. B191 Mallis Richtung Eldena. 189 zwischen Perleberg und Wittenberge. In Benz von der B111 kommend. Letzin Siedlung Richtung Buro. Buzo Richtung Anklam. Lübten aus Prezier kommend. Redentin von der Insel Pöhl kommend. Wittenburg in der Hagenower Chaussee bei der Totaltanke. Und Zarentin, wenn ihr aus Neuhof fahrt. Wenn es mehr sein darf, dann jederzeit Nachschlag 0381 49 78 110. Unsere Studio-Hotline, denn keiner meldet mehr aktuelle Flitzerblitzer.
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10: Ein guter Freund von mir hatte letztens so einen kleinen Handventilator mit so zum Pusten. So simpel, aber so wirksam. Hoffentlich gibt es noch in den Läden genug Batterien. Was macht die Ostseewelle-Hörerfamilie heute zur Abkühlung? Moin!
12: Moin Adrian, hier ist der Chris aus Rostock. Ich bin gerade bei 38 Grad Außentemperatur hier auf der A20 unterwegs. Ich bin heute auf dem Weg zu einer Hochzeit nach Brüsewitz mit zwei dicken, fetten, großen Tanzflächenventilatoren dabei. Ich bin Hochzeits-DJ und wir werden uns erfrischen im Wind der Ventilatoren.
10: Ja, wenn es auf Hochzeiten so dicke Ventilatoren gibt, ist ja fast schon Grund zu heiraten. Dankeschön, Chris. Gleich Ricky Martin, Livin' La Vida Loca, vorher Katy Perry und Miles Smith.

0: Ihr hört Ostseewelle bei 35 Grad plus heute am Samstag. Ist doch die perfekte Gelegenheit für uns, mal die Top 5 Orte zu checken, an denen ihr heute definitiv für euch seid.
1: Platz 5.
2: Im Solarium.
0: Wer braucht schon Bräune von der Sonne, wenn ihr bei den Temperaturen auch schön im Solarium liegen könnt? Doof sind wir nicht.
1: Platz 4.
2: Im Gewächshaus.
0: Auch die Pflanzen wollen ein bisschen Abkühlung in Form von Wasser. Stellt euch einfach gleich mit unter den Sprenger.
1: Platz 3.
2: Auf dem Dachboden.
0: Na, Frühjahrsputz und Aufräumaktion viel zu lange aufgeschoben? Also eins ist sicher, da habt ihr auf dem Dachboden heute auf jeden Fall eure Ruhe.
1: Platz 2.
2: In der Sauna.
0: Auch da werden die Bänke heute eher leer bleiben. Schöner Aufguss und gib ihm. Vorteil, ihr braucht euch nicht verhüllen, ist ja eh keiner da.
1: Platz 1.
2: An der Feuerschale.
0: Hey, mehr Stockbrot und mehr Marshmallows für euch. Und wenn die Klamotten nach Rauch riechen, beschwert sich hinterher auch keiner um euch rum. Beste Leben.
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0: Das ist Ostseewelle am Samstagnachmittag bei gefühlten 79 Grad im Schatten heute. Ich habe euch heute gefragt, wie kühlt ihr euch denn runter, beziehungsweise was macht ihr überhaupt bei dem Wetter? Haben wir schon einige lustige Sachen gehabt, ne? Beim Supermarkt in der Kühlabteilung stehen oder auf einer Hochzeit, wenn man da als DJ auflegt mit großen Ventilatoren. Aber hier, geil, Daniel aus Bolzenburg, auch bester Mann.
1: Ja, bei mir ist es eine ganz wilde Sache. Letztens mir ein 1000-Liter-Fass gekauft, habe ihn oben den Deckel abgeschnitten, gereinigt, sauber gemacht. Da 1000 Liter Wasser reingetan und da drin gehe ich gleich baden. Was Besseres gibt's gar nicht. Gemütlich, günstig und erfrischend.
0: Geil. Nicht Fass Sauna, sondern einfach so ein Fass Hallenbad für zu Hause. Großartig. Wie kühlt ihr euch runter heute? Am heißesten Tag bisher. 0381 49 78 110. Studio-Hotline ist geöffnet oder schickt eine WhatsApp. Jetzt Purple Disco Machine und The Magician bei Ostseewelle.

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15: Ich bin Uli Reitinger. Nach dem Temperaturrekord in Deutschland mit 41,3 Grad sind die nächsten Höchstwerte schon in Sicht. Für dieses Wochenende sagt der Deutsche Wetterdienst den Höhepunkt der Hitzewelle mit Temperaturen von bis zu 42 Grad voraus. Außerdem drohen heftige Gewitter. Heute gilt die Unwettergefahr nachmittags und abends an der Nordseeküste und vom westlichen Mittelgebirgsraum bis in den Nordosten. Morgen drohen dann fast im ganzen Land Sturmböen, heftiger Starkregen und großer Hagel. Erstmals, seitdem die USA und der Iran in ihrem Konflikt ein Rahmenabkommen geschlossen haben, hat es wieder militärische Angriffe gegeben. Die USA flogen Luftangriffe auf iranische Raketen- und Drohnenlagerstätten sowie auf Radaranlagen. US-Präsident Trump begründete das mit dem Angriff auf ein Frachtschiff durch den Iran.
16: Ausgangspunkt der Unruhe ist die Frage, wer kontrolliert den Schiffsverkehr durch die Straße von Hormuz. Der Iran sieht die Kontrolle bei sich und hat diesem Anspruch offenbar mit einer Drohne Nachdruck verliehen. Die USA bewerteten das als Verstoß gegen die vereinbarte Waffenruhe und flogen die Luftangriffe. Die iranischen Revolutionsgarden antworteten nach eigenen Angaben mit Angriffen auf US-Ziele in der Region. Beide Seiten machten aber deutlich, an keiner weiteren neuen militärischen Eskalation interessiert zu sein. Jan-Henner Reitze, Nachrichtenredaktion.
15: Zum Sport. Bei der Fußball-Weltmeisterschaft steht der deutsche Gegner im 16. Finale fest. Das Team trifft am Montagabend auf Paraguay. Die Spiele der letzten Stunden. Norwegen-Frankreich 1:4. Beide Teams sind weiter. Senegal gegen den Irak 5:0. Der Senegal mit guten Chancen auf die K.O.-Runde. Uruguay gegen Spanien 0:1. Spanien ist weiter, Uruguay raus. Kap Verde gegen Saudi-Arabien 0-0. Kap Verde damit sensationell im 16. Finale. Neuseeland gegen Belgien 1-5 und Ägypten gegen den Iran 1-1. Damit Belgien und Ägypten weiter. Der Iran muss zittern.
17: Hier ist Ostseewelle am Samstag mit dem Blick auf das rekordverdächtige Wetter. 37 Grad heute, extreme Hitzebelastung, Sonne und Wolken und teilweise Hitzegewitter möglich. Naja, 2-Tage-Trend, morgen am Sonntag 35 Grad, ist ja fast schon erfrischend, wettertechnisch unverändert und Montag zum Wochenstart, ja, Temperatursturz fast, 27 Grad Maxi, unverändert, Sonne, Wolken, Regen, Hitzegewitter. Nicht ganz, ne? 14.02 Uhr, bester Verkehrsservice für unser Land bei Ostseewelle. Landkreis Vorpommern-Rügen von Grimmen über Milzow ist ein Motorradkonvoi Richtung Rügen unterwegs. Deswegen da bitte bis 17 Uhr ein bisschen Verständnis haben. Ebenfalls Konvoi, diesmal aus Oldtimern auf der 196 zwischen Bergen und Mariendorf. Stau und stockenden Verkehr. Zu den Stränden, wen wundert's, B103 in Warnemünde bis zur Parkstraße sind 10 Minuten im Moment. Flitzerblitzer A20 Richtung Stralsund, Baustelle bei Grimmen Ost. B189 zwischen Perleberg und Wittenberge. In Benz von der B111 kommend. Buzo Richtung Anklam. Lübten, wenn ihr aus Prezier kommt. Neumokran Richtung Sassnitz. In Redentin von der Insel Pöhl kommend. Torgelow, wenn ihr aus Liebgarten fahrt. Wittenburg, Hagenower Chaussee Höhe Total. Und Zarrentin aus Neuhof kommend. Wenn ihr mehr habt, jederzeit anrufen, so es geht. Studio-Hotline ist die 0381 49 78 110. Denn keiner meldet mehr aktuelle Flitzerblitzer.
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17: Mit Adrian Mützel aus dem mehr oder weniger angenehmen Studio hier bei Ostseewelle heute. Ich habe euch vorhin gefragt, wie kühlt ihr euch denn eigentlich bei dem Wetter ab? Es ist interessant, also die Ostseewelle-Hörerfamilie wird auf jeden Fall kreativ, ne?
18: Wir sind hier ganz lean und rundherum haben wir gerade die 39 Grad Marke geknackt und ich sitze zur Abkühlung schön im Pool und lasse es mir gut gehen.
17: Stabil, Pool ist jetzt nicht die schlechteste Idee, so man einen hat. Oder hier.
19: Moin, also wir haben noch einen Vorschlag, wie man sich abkühlen kann bei dem Wetter. Einfach ein Hotel mit Klimaanlage buchen und da die Nacht verbringen. Und darauf freuen wir uns jetzt und sind unterwegs. Bis dann, Robert aus Neubrandenburg.
17: Dankeschön, Robert. Das ist auch eine Idee, ne? Wenn du keine Klimaanlage hast, gehst du ins Hotel, da wo eine ist. Chillst dein Leben. Schönes Ding. Ostseewelle hier gleich mit Michael Patrick Kelly, vorher Dua Lipa. Houdini. Schönen Samstag, ne?

Viele Veranstaltungen jetzt am Wochenende wegen der Hitze abgesagt, aber einige sagen sich, ne, wir machen trotzdem was. Und an der See ist es ja eh mal ein bisschen kühler zum Glück, ne? Ostseewelle hier für uns in Hamburg und in Schleswig-Holstein. Heute in St. Peter-Ording großes Drachenfest. Das funktioniert ja nur mit Wind. Wind ist gut. Also heute Flugshow, Windspiele, das Ganze am Strand. Läuft doch. Kommt gern vorbei, Sonnenschutz nicht vergessen und Badesachen gleich mitnehmen. Können wir zwischendurch mal eine Runde planschen gehen.

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1: Wisst ihr? Peter Fox chillt am Samstag in seinem Haus am See. Da kann man sich bestimmt auch schön erfrischen. Was macht die Ostseewelle-Hörerfamilie heute, um sich abzukühlen bei diesen Temperaturen? Nancy aus Torgelow.
2: Wir haben uns jetzt ins Auto gesetzt und die Klimaanlage an und fahren jetzt eine Runde. In der Hoffnung, dass der Kleine dann auch mal Mittagsschlaf macht, was er zu Hause bei der Hitze nicht konnte, weil es draußen einfach nicht auszuhalten ist. Und hören nebenbei Ostseewelle.
1: Eieiei, dann hoffentlich baldiges Einschlafen für das Kind. Was macht ihr heute, um den Temperaturen irgendwie Herr zu werden? Oder Frau? 0381 49 78 110. Teilt uns gern mit oder schickt uns eine WhatsApp. Wir machen in der nächsten halben Stunde Mucke an von Somber, von Disco Lines und von Las Ketchup. Die meiste Musik mit allen aktuellen Hits, ne?
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1: Ja, der rekordverdächtige Samstag, der 27. Juni, sagt uns, geht Richtung 39 Grad mittlerweile örtlich. Umso schöner, wenn man sich mit den Badewassertemperaturen auseinandersetzen kann. Schweriner See bei Bad Kleinen 24, Meroer See 23 Grad. Happy reinspringen. Über den Tag Sonne und Wolken natürlich. Richtung Mecklenburg eventuell Hitzegewitter später möglich. Sieht aber im Moment noch nicht danach aus. Ja, könnten aber später noch kommen. Zwei-Tage-Trend, morgen am Sonntag, so wie heute bei 38, Montag auch so 26 noch. 14:30, halb drei. Bester Verkehrsservice für unser Land hier bei Ostseewelle mit der A20 Richtung Stettin zwischen Schönberg und Grevesmühlen. Reifenmantel auf der Fahrbahn. Dann Landkreis Vorpommern-Greifswald. Der Robert, hallo.
2: Mahlzeit. Auf der B9 kurz vor Ratebur aus Ferdinandshof kommt, steht jemand mit einer Panne ohne Warndreieck.
1: Ratebur Richtung Ferdinandshof. Dankeschön, Robert, fürs Melden. Dann haben wir den Landkreis Vorpommern-Rügen im Angebot. Motorradkonvoi von Selin nach Grimmen unterwegs, so bis 17 Uhr. Und Stau und stockender Verkehr, weil viele halt zu den Stränden wollen, unter anderem B103 Warnemünde bis zur Parkstraße, so 10 bis 15 Minuten länger. Flitzerblitzer auf der A20 zu finden Richtung Stralsund bei Grimmen Ost. B96 zwischen Neustrelitz und Fürstenberghöhe Pripat. B189 zwischen Perleberg und Wittenberge. In Benz von der B111 kommend, Busso Richtung Anklam. Lübten, wenn ihr aus Prezier kommt. Neumukran Richtung Sassnitz, Bredentin von der Insel Pöhl kommend, Wittenburg-Hagenauer Chaussee an der Totaltanke und Zarrentin, wenn ihr aus Neuhof unterwegs seid. Soweit von hier. Wenn ihr mehr gesehen habt, Studio Hotline ist die 0381 49 78 110. Denn keiner meldet mehr aktuelle Flitzerblitzer.
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0: Ihr hört Ostseewelle am heißen Samstagnachmittag, teilweise 39 Grad im Land. Die Frage, die uns heute umtreibt hier bei Ostseewelle ist, was macht unsere Hörerfamilie eigentlich, um sich abzukühlen? Da haben wir eine gerade sehr interessante Nachricht vom Alex reinbekommen.
1: Bei der Hitze braucht man natürlich eine Klimaanlage, ne? Vor allem in einer Wohnung im 11. Stock.
2: Ich habe mir so gedacht, ja, ich habe einen kaputten Rechner, ich habe ein kaputtes Netzteil drin, habe ich so ein bisschen auseinandergenommen. Da ich noch Lego hatte aus meiner Kindheit, habe ich mir so gedacht, ja, baue ich mir so ein Gehäuse zusammen. Habe ich mir von kaputter CPU so eine große Kühlrippe genommen, habe die an den Ventilator rangemacht, also an den Ventilator vom Netzteil. Habe das jetzt mit 21 Volt Strom angetrieben und das Ding kühlt so gut runter, hätte ich nicht für möglich gehalten. Aber es funktioniert. Habe meine Klimaanlage also selbst gebaut und das Ding fetzt.
0: Alex heißt übrigens MacGyver mit Nachnamen. Ich wette, der hat Notmacht erfinderisch im Wohnzimmer als Wandtattoo über Couch so kleben. Was macht ihr heute, um mich runterzukühlen? Sagt uns 0381 49 78 110 oder schickt eine WhatsApp.

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6: 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Moin!
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6: Was macht ihr so bei euch im Verein?
7: Also naja, es ist ein Vollkontaktsport und ein bisschen wie Rugby vom Körperlichen her. Aber halt auf Rollschuhen. Und während die LäuferInnen des Teams auf einem ovalen Track versuchen, durch Überholen des Gegnerteams Punkte zu machen, versucht das Gegnerteam, das zu verhindern. Klingt chaotisch, ist es auch, und es dauert, bis man versteht, was passiert und wie die Strategien und Taktiken so aussehen.
6: Wo finden wir euch denn?
7: Wir sind auf Instagram, Facebook und auf unserer Spartenseite der Homepage von Altona 93 zu finden, unter Hamburg Roller Derby. Schreibt uns einfach, bei uns kann man jederzeit mal auf Skate sein Glück versuchen oder auch anders im Verein was bewirken.
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8: Ich bin Thomas Brockt. Deutschland erlebt gerade das womöglich heißeste Wochenende seiner Geschichte. Der Deutsche Wetterdienst erwartet Temperaturen bis zu 42 Grad. Städte können aus Sicht des Umweltbundesamts helfen, Bewohnern die Hitze erträglicher zu machen. Einige Möglichkeiten ließen sich auch kurzfristig umsetzen.
9: Die klimatisierte Bibliothek auch für Menschen öffnen, die einfach nur raus wollen aus der Hitze. Das machen schon viele Städte. Genauso wie Trinkbrunnen aufstellen oder Hinweisschilder, wo ein kühler Aufenthaltsort zu finden ist. Die hohen Temperaturen im Moment sieht das Umweltbundesamt aber auch nochmal als Erinnerung, dass sich Städte und Kommunen besser auf eine zunehmende Zahl von Hitzetagen vorbereiten. Das geht zum Beispiel mit begrünten Dächern und Fassaden, die Regenwasser speichern oder indem zu betonierte Flächen zurückgebaut werden. Jan-Henner Reitze, Nachrichtenredaktion.
8: In den Vorschlägen der Rentenkommission sieht die wirtschaftsweise Schnitzer die Chance auf einen politischen Neuanfang der Bundesregierung. Wenn Union und SPD diesen eingeschlagenen Kurs fortsetzten, könne es tatsächlich der Sommer der Reformen werden, sagte Schnitzer den Zeitungen der Funke Mediengruppe.
10: Die 33 Reformvorschläge will Bundeskanzler Merz komplett umsetzen und mit dieser Ansage möglichst verhindern, dass einzelne Einschnitte abgeschwächt werden. Auch wenn es zum Beispiel aus den Reihen des Koalitionspartners SPD schon den Wunsch gibt, doch an der abschlagsfreien Rente nach 45 Beitragsjahren festzuhalten. Schnitzer rät der Regierung, sich beim Reformmut nicht ausbremsen zu lassen und so zu demonstrieren, dass Politik noch handlungsfähig ist. Aus Berlin, Uli Reitinger.
8: Die deutsche Fußballnationalmannschaft trifft bei der WM im 16. Finale am Montag auf Paraguay. Das steht nach den Spielen der Nacht fest. In Gruppe H gewann Spanien gegen Uruguay mit 1:0 und ist weiter. Auch Kap Verde steht sensationell in der K.O.-Runde nach einem 0:0 gegen Saudi-Arabien. Ebenfalls sicher weiter sind Belgien und Ägypten.
11: Hier ist Ostseewelle am Samstag mit dem Blick auf das rekordverdächtige Wetter. 37 Grad heute, extreme Hitzebelastung, Sonne und Wolken und teilweise Hitzegewitter möglich. Naja, 2-Tage-Trend, morgen am Sonntag 35 Grad, ist ja fast schon erfrischend, wettertechnisch unverändert und Montag zum Wochenstart, ja, Temperatursturz fast, 27 Grad Maxi, unverändert, Sonne, Wolken, Regen, Hitzegewitter.

0: 15.02 Uhr. Bester Verkehrsservice für unser Land hier bei Ostseewelle. Da haben wir aktuell die A20 Richtung Stettin zwischen Schönberg und Grevesmühlen Reifenteile auf der Fahrbahn. Die A20 Richtung Stettin wegen Bauarbeiten zwischen dem Kreuz Rostock und Dummersdorf bis Montag früh gesperrt. Um 4 Uhr. Wenn es früher fertig ist, sagen wir Bescheid. Umleitung hier ab Kreuz Rostock übrigens ausgeschildert. Dann kommt was von euch. Moin.
1: Ja, moin, der Christian hier. Ich wollte eine Vollsperrung auf der B191 in Karstadt melden. Umleitung am besten über Grabo.
0: Dankeschön, Christian. Haben wir auf dem Zettel. Landkreis Vorpommern-Greifswald. Auf der B109 vor Ratebur aus Ferdinandshof kommt ein Pannen-Pkw. Und Landkreis Vorpommern-Rügen. Motorradkonvoi ist unterwegs zwischen Selin und Grimmen bis 17 Uhr ungefähr. Dementsprechend etwas Geduld. Blitzer A20 Richtung Stralsund in der Baustelle bei Grimmen Ost. A24 Richtung Hamburg zwischen Zarrentin und Gudow. B96 Rügenzubringer Richtung A20 Höhe Rügenblick. B189 zwischen Perleberg und Wittenberge. In Benz von der B111 kommend. In Bulzow Richtung Anklam. Lübeck-Ratzeburger Allee beidseitig. Lübten, wenn ihr aus Prizier kommt. Neumokran Richtung Sassnitz. Redentin von der Insel Pöhl kommt. Und Torgelow, wenn ihr aus Liebgarten unterwegs seid. Wenn ihr mehr gesehen habt, dann scheut euch nicht anzurufen. Studio-Hotline ist immer die 0381 49 78 110. Denn keiner meldet mehr aktuelle Flitzerblitzer.
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0: Jo, Adrian Müssel hier am Fernrohr am Samstag, am heißen Samstag. Die Frage heute, was macht die Ostseewelle-Hörerfamilie, um sich runterzukühlen? WhatsApp reingekommen von Markus.
3: Moin Adrian, hier ist der Markus aus Schwitzerin. Aktuell zwar nicht mehr in Schwitzerin, aber ich fahre gerade von Schwerin nach Hamburg auf der A24. Ich fliege bei dem Wetter im Urlaub. Also ich fliege nach Thailand. Vielleicht kannst du ja die Hauptstadt von Thailand sagen. Ich denke mal, das kriegst du bestimmt hin mit deinem Talent. Ansonsten schützt euch heute, trinkt viel Schatten, einfach entspannen. Hoch die Hände, Wochenende.
0: Dankeschön, Markus. Hauptstadt von Thailand übrigens Bangkok. Und wer jetzt sagt, fliegt nach Bangkok, um sich abzukühlen. Ja, in Thailands Hauptstadt haben wir aktuell 30 Grad und Gewitter. Ich sag mal so, Anklam 38,9 und Sonne. So viel dazu, meine Damen und Herren, ne? Was macht ihr heute, um euch runterzukühlen? Sagt's uns auf der Studio-Hotline oder schickt eine WhatsApp ins Studio. Für euch gleich Madonna und Sabrina Carpenter. Bring Your Love samt Teddy Swims, Mr. Know-It-All. Schönen heißen Samstag in die Runde.

0: zu 39 Grad heute, Ostseewelle ist hier. Ah, und bei euch so?
1: Hier ist Jamie. Ich und meine Familie sind heute am Strand in Wollenberg und genießen das schöne Wetter heute.
0: Das schöne Wetter. Macht er genau richtig. Apropos schönes Wetter, darüber haben Marquez einst, also 2006, ein Lied geschrieben. Das El Temperamento. Zu Deutsch so viel wie die Temperatur.

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0: Musst nur wissen, wie du es machst, dann könnte ich auch diese heißen Temperaturen mal ganz gepflegt am Abend besuchen, ne? Nicht wahr, Ostseewelle-Hörerfamilie?
1: Hallo, liebes Ostseewelle-Team, hier ist Mandy aus Neukloster. Wir liegen schön in unserem Pool, kühlen uns dort schön ab und hören Ostseewelle mit einem kühlen Getränk in der Hand.
0: Super, Mandy aus Neukloster, einfach den Sommer durchgespielt, zweimal schon. Für Ostseewelle laut drehen lohnt auf jeden Fall in der nächsten halben Stunde. Für Inner Circle mit Sweat aus dem Jahr 92, Rihanna mit am Stissel und Artemis für ein bisschen neuen Sound, ne? In der Meistmusik mit allen aktuellen Hits gleich nach halb.
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0: werden die Leute im Landkreis Ludwigslust-Parchim unten sein. An der Landesgrenze zu Schleswig-Holstein, da kommen so in einer Stunde mal Schauer rüber. Und vielleicht kracht's auch. Zwei-Tage-Trend. Morgen am Sonntag 38 Grad. Unverändert sonst. Montag 26. Und da riskieren wir nochmal den Blick auf die Badewassertemperaturen. Das lohnt heute. Tollensesee 23 Grad. Haben ja heute schon etliche beim Tollensesee-Schwimmen ausgetestet. Breiter Luzin 22. Auch das ist erträglich. 15:30, halb vier. Bester Verkehrsservice für unser Land hier bei Ostseewelle. Landkreis Ludwigslust-Parchim, die B191 Karstädt. Da ist wegen Bergungsarbeiten jetzt zu nach einem Unfall. Ihr werdet über Grabo umgeleitet. Dann haben wir was von Mario gemeldet bekommen.
1: Ein Unfall auf der 105 Richtung Rostock. Gleich, wenn man aus Wismar rauskommt, da kommt ihr gerade gar nicht lang. Weiträumig am besten umfahren.
0: Dankeschön. In der Ostseewelle Umleitungsempfehlung wäre das tatsächlich die A20. Geht weiter bei euch.
2: Stefan hier, grüßt euch. In Murchin ein Unfall mit drei Autos. Bitte langsam fahren.
0: Ja, dankeschön. Und 110 vor der Zecheriner Brücke, Insel aufwärts. Auch ein Unfall passiert hier, aktuell kein Durchkommen. Landkreis Vorpommern-Rügen, Motorradkonvoi zwischen Selin und Grimmen unterwegs bis 17 Uhr. Und da gibt es weiterhin Behinderungen. Blitzer stehen auf der A24 Richtung Hamburg zwischen Zarentin und Udo. B96 Rügenzubringer Richtung Autobahn, Höhe Rügenblick. B189 zwischen Perleberg und Wittenberge. In Benz von der B111 kommend. In Buzo Richtung Anklam. Lübten, wenn ihr aus Prezier kommt. Und Redentin von der Insel Pöhl kommt. Wenn ihr mehr gesehen habt, dann sagt's uns gerne auf der Studio-Hotline. Immer 0381 49 78 110. Denn keiner meldet mehr aktuelle Flitzerblitzer.
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0: Euer Heimatsender ist auf Sommertour. Ostseewelle natürlich immer im Land unterwegs, wenn was los ist. Sommer, gut, das ist jetzt wörtlich zu nehmen bei unserer Sommertour. Wir sind beim großen Altstadtfest in Hagenow das ganze Wochenende. Jetzt vor Ort, Kollege Mike Ross.
1: Die Sonne brennt über dem Lindenplatz in Hagenow. Aber wir haben genug zu trinken da. Kommt auf jeden Fall vorbei. Es gibt in der ganzen Innenstadt Trinkwasserbrunnen. Da könnt ihr euch kostenlos eiskaltes Trinkwasser abholen. Wir haben genug Getränkestände. Wir haben für die Kinder und mit der Feuerwehr eine große Wasserwand. Da können sie planschen und spielen. Und wir haben natürlich noch ein richtig buntes Programm bei uns auf der Bühne. Wir freuen uns noch auf Zickzack aus Berlin. 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

0: Ab ins Schatten, ab ins Wasser, irgendwo, wo die Hitze uns nicht erreicht. Ihr hört Ostseewelle am Samstagnachmittag. Ja, wir sind mittlerweile in Anklam bei 39,3 Grad. Nur mal so für den Hinterkopf. 39,4 Grad ist der quasi All-Time-Record aus Mecklenburg-Vorpommern. Vor 4 Jahren in Boitzenburg gemessen. Ob das noch was wird heute? Naja, auf jeden Fall ist es ein Rekord, wo wir nicht unbedingt die Arme hochreißen und sagen, ja, da ist das Ding. Ah, wir machen Mucke an von Enrique Iglesias gleich. Immerhin sommerlicher Sound, Rhythm Divine. Dazu Robin Schulz und Fastboy samt Mr. Sommerlich Alvaro Soler in der Meistmusik mit allen aktuellen Hits.
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10: 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Von den Vereinen gibt es ja richtig viele hier bei uns im Norden. Und hier ist auch schon der Nächste. Moin!
11: Hier spricht Stefan Peters vom Ostseesportverein aus Scharbeutz.
10: Was macht euren Verein so besonders?
12: Wir machen halt im Sportverein Sport für jeden und setzen uns insbesondere für Kinder ein. Und wir arbeiten sehr eng mit den Menschen in der Gemeinde zusammen. Wir lieben Sport und unser Slogan lautet deswegen auch Los, mach mit!
10: Und worauf seid ihr so richtig stolz in eurem Verein?
12: Ja, die Vorführung unserer Hip-Hop-Gruppe und die Cheerleading-Kinder und die Ballettkinder. Das anzuschauen ist einfach immer wieder schön. Die Kindercamps im Rahmen des Ferienpasses, die sind auch ein voller Erfolg gewesen. Und das macht uns einfach stolz, dass wir da auf der richtigen Linie sind. Die glücklichen Augen der Kinder zu sehen, wenn sie Spaß haben und ihren Sport lieben.
10: Wo finden wir euch denn und können euch mal besuchen, treffen und auch mal anfeuern?
12: Wir haben eine Homepage und wir sind bei Facebook. Und da braucht man nur Ostseesportverein Scharbeutz eingeben im Internet und schon hat man uns gefunden.
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14: Ich bin Thomas Brockt. Deutschland erlebt gerade das womöglich heißeste Wochenende seiner Geschichte. Der Deutsche Wetterdienst erwartet Temperaturen bis zu 42 Grad. Städte können aus Sicht des Umweltbundesamts helfen, Bewohnern die Hitze erträglicher zu machen. Einige Möglichkeiten ließen sich auch kurzfristig umsetzen.
15: Die klimatisierte Bibliothek auch für Menschen öffnen, die einfach nur raus wollen aus der Hitze. Das machen schon viele Städte. Genauso wie Trinkbrunnen aufstellen oder Hinweisschilder, wo ein kühler Aufenthaltsort zu finden ist. Die hohen Temperaturen im Moment sieht das Umweltbundesamt aber auch nochmal als Erinnerung, dass sich Städte und Kommunen besser auf eine zunehmende Zahl von Hitzetagen vorbereiten. Das geht zum Beispiel mit begrünten Dächern und Fassaden, die Regenwasser speichern oder indem zu betonierte Flächen zurückgebaut werden. Jan-Henner Reitze, Nachrichtenredaktion.
14: In den Vorschlägen der Rentenkommission sieht die wirtschaftsweise Schnitzer die Chance auf einen politischen Neuanfang der Bundesregierung. Wenn Union und SPD diesen eingeschlagenen Kurs fortsetzten, könne es tatsächlich der Sommer der Reformen werden, sagte Schnitzer den Zeitungen der Funke Mediengruppe.
16: Die 33 Reformvorschläge will Bundeskanzler Merz komplett umsetzen und mit dieser Ansage möglichst verhindern, dass einzelne Einschnitte abgeschwächt werden. Auch wenn es zum Beispiel aus den Reihen des Koalitionspartners SPD schon den Wunsch gibt, doch an der abschlagsfreien Rente nach 45 Beitragsjahren festzuhalten. Schnitzer rät der Regierung, sich beim Reformmut nicht ausbremsen zu lassen und so zu demonstrieren, dass Politik noch handlungsfähig ist. Aus Berlin, Uli Reitinger.
14: Die deutsche Fußballnationalmannschaft trifft bei der WM im 16. Finale am Montag auf Paraguay. Das steht nach den Spielen der Nacht fest. In Gruppe H gewann Spanien gegen Uruguay mit 1:0 und ist weiter. Auch Kap Verde steht sensationell in der K.O.-Runde nach einem 0:0 gegen Saudi-Arabien. Ebenfalls sicher weiter sind Belgien und Ägypten.
0: Hier ist Ostseewelle am Samstag mit dem Blick auf das rekordverdächtige Wetter. 37 Grad heute, extreme Hitzebelastung, Sonne und Wolken und teilweise Hitzegewitter möglich. Naja, 2-Tage-Trend, morgen am Sonntag 35 Grad, ist ja fast schon erfrischend, wettertechnisch unverändert und Montag zum Wochenstart, ja, Temperatursturz fast, 27 Grad Maxi, unverändert, Sonne, Wolken, Regen, Hitzegewitter. So, 16.02 Uhr gleich, bester Verkehrsservice für unser Land hier bei Ostseewelle. Da haben wir die A20 Richtung Stettin. Sperrung wegen der Bauarbeiten zwischen dem Kreuz Rostock und Dummersdorf. Soll bis Montag früh dauern, circa 4 Uhr. Wenn es früher fertig ist, sagen wir euch natürlich Bescheid. Dann haben wir die A24 Richtung Hamburg zwischen Wöbelin und Hagenow, Fahrzeugteile auf der Fahrbahn. Landkreis Nordwestmecklenburg, die B105, Höhe der A14 Wismar Ost, nach einem Unfall in beiden Richtungen jetzt zu. Landkreis Vorpommern-Greifswald, was von euch?
17: Moin, hier ist der Christian aus Anklam. Ich wollte sagen, der Unfall bei Murchin, der ist im Moment komplett gesperrt. Alle, die nach Usedom fahren, sollen sonst über Wolgast am besten fahren. Da geht im Moment gar nichts und dann wird sicherlich der Stau auch immer länger.
0: Dankeschön, Christian. Guter Hinweis. Vor der Zecheriner Brücke, Insel aufwärts, ein weiterer Unfall, auch da kein Durchkommen. Rauf und runter, Usedom, nur die B111 mit der Peenebrücke in Wolgast und da kann sich das natürlich auch richtig stauen. Und das bei dem Wetter. Geil. Landkreis Vorpommern-Rügen, Motorradkonvoi bis 17 Uhr, knappe Stunde unterwegs von Sellin nach Grimmen, dementsprechend Behinderungen möglich. Flitzerblitzer stehen A24 Richtung Hamburg zwischen Zarentin und Gudow. B96 Zubringer Richtung A20 Höhe Rügenblick. B189 Perleberg Richtung Wittenberge. B191 Malles Richtung Eldena. Benz von der B111 kommt. Buzo Richtung Anklam. Lübten, wenn ihr aus Prezier fahrt, zwischen Markgrafenheide und Henrichshagen im Wald. Und Torgelow, wenn ihr aus Liebgarten kommt. Wenn ihr mehr gesehen habt, dann sagt's gerne auf der Studio-Hotline immer 0381 49 78 110, denn keiner meldet mehr aktuelle Flitzerblitzer.
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Mecklenburg-Vorpommern hat einen neuen Temperaturrekord. Ihr hört Ostseewelle am Samstagnachmittag. Anklam ist es um 13 Uhr heute. 39,6 Grad gemessen. Bisheriger All-Time-Spitzenwert aus dem Juli 2022? 39,4 in Beutzenburg. Und morgen soll es ja auch nochmal so werden. Meine Güte. Und heute sind wir auch noch nicht fertig. Der Vollständigkeit halber, das sind jetzt die offiziellen Zahlen, die quasi verbrieft vom Wetterdienst kommen. Es kann natürlich sein, dass die Thermometer bei euch zu Hause an der Hauswand oder im Garten oder in der Einfahrt noch ein paar Grad mehr anzeigen, aber das sind quasi die offiziellen Zahlen. Da halten wir fest, 39,6 Grad heute in Anklam. Ja, gutes Durchhalten nach Vorpommern, würde ich sagen.

0: gucken und ein bisschen die musikalische Klimaanlage spielen hier. Ostseewelle hat heiße Hits dabei. Lucenzo und Donomar, Danza Kuduro, Katrina and the Waves, Walking on Sunshine und was ganz Entspanntes. Das ist quasi wie ein akustischer Ventilator. Harry Styles, American Girls. Neu, neu, neu in der meisten Musik mit allen aktuellen Hits. Mehr davon nach 4:30.
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6: Einfach mal in die Müritz springen. Bei Röbel zum Beispiel 22 Grad, nicht schlecht. Krakower See hat 23. Heute, ja, der neue Temperaturrekord ist ja da. 39,6 verbrieft aus Anklam. Vielleicht geht noch was. Oh, die meisten denken sich, hoffentlich nicht. Hitzegewitter, erstmal Fehlanzeige, vielleicht zum Abend nochmal möglich gehen. Mecklenburg, Zwei-Tage-Trend, morgen am Sonntag 38 Grad, unverändertes Wetter, Montag 26. Jetzt haben wir es 16:32, bester Verkehrsservice für unser Land hier bei Ostseewelle. Da haben wir die A20 Richtung Stettin, Sperrung zwischen Kreuz Rostock und Dummersdorf. Soll bis Montag früh dauern, Bauarbeiten hier der Grund, Umleitung aber ausgeschildert. Landkreis Nordwest-Mecklenburg, da hakt es auf der 105, Höhe A14 Wismar Ost. Beide Richtungen Vollsperrung nach einem Unfall. Landkreis Vorpommern-Greifswald, B110 Ortsdurchfahrt Murchin ist vollgesperrt nach einem Unfall. Und vor der Zecheriner Brücke inselaufwärts ein weiterer Unfall, das auch kein Durchkommen. Das heißt im Umkehrschluss, rauf und runter auf die Insel Usedom, nur über die B111 mit der Peenebrücke in Wolgast und da dementsprechend voll. Flitzerblitzer. Stehen auf der A24 Richtung Hamburg zwischen Zarrentin und Gudow. B189 zwischen Perleberg und Wittenberge. Die B191 Mallis Richtung Eldena. Benz von der B111 kommend. In Buzow Richtung Anklam. Lübeck-Ratzeburger Allee beidseitig. Lübten, wenn ihr aus Pritzier kommt. Neumukran Richtung Sassnitz und Torgelow aus Liebgarten kommt. Wenn ihr mehr gesehen habt, dann ergänzt gerne. Studio Hotline immer die 0381 49 78 110. Denn keiner meldet mehr aktuelle Flitzerblitzer.

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0: Ja, die größte Frage des Tages heute: Wie hält sich die Ostseewelle-Hörerfamilie einigermaßen kühl bei knapp 40 Grad heute? Die Frage des Tages gestartet und hier kam auch was von Stine und Lotti noch rein.
1: Hey, hey, ihr Mäuse. Liebe Grüße vom heißesten Schloss im Norden. Wir machen es jetzt erstmal am Schweriner See gemütlich, wie es sich für richtige Nordis gehört. Euch liebe Grüße und haltet durch.
0: Besten Dank. Schöne Grüße in die Hauptstadt. Und Thomas aus Gings, der macht's auch richtig, ne? Wie hältst du dich kühl?
2: Na, mit was denn wohl? Kühles Bierchen.
0: Sehr gut. Und hast auch ein bisschen Schatten bei dir um die Laube rum, hoffentlich.
2: Ja, natürlich. Ein dicker, fetter Walnussbaum, dass man ein dieser Schatten spende.
0: Hast rein. Frank, danke fürs Ostseewelle hören. Ich wünsche dir ein schönes Wochenende und nicht so viel schwitzen, wenn's geht.
2: Nee, das ist noch im Rahmen.
0: Ja, alles klar.
2: Wünsche ich euch auch ein schönes Wochenende, ne?
0: Mach's gut.

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11: Hallo, Ostseewelle, Hitradio Hamburg, Schleswig-Holstein hier. Wir stehen auf ehrenamtliche Arbeit im Verein. Von den Vereinen gibt es ja richtig viele hier bei uns im Norden. Und hier ist auch schon der Nächste. Moin!
12: Mein Name ist Sonja Antonakis. Ich bin Teamcaptain bei den Hamburg Allstars. Das ist der offiziell erste Hamburger Drachenbootclub e.V.
11: Was macht euren Verein so besonders?
12: Dass wir halt eine ganz bunt gemischte Truppe sind. Da ist wirklich vom Bankvorstand über den Auszubildenden. Das ist so das Besondere an uns. Und was halt auch schön ist, ist, dass wir ein sehr alter Verein sind. Nicht vom Alter her, sondern von unserer Vereinsgeschichte her. Den Drachenbootverein bei uns, die Hamburg Allstars, das gibt es jetzt schon seit über 30 Jahren, sind in Deutschland der älteste deutsche Drachenbootverein.
11: Und worauf seid ihr so richtig stolz in eurem Verein?
12: Dass wir schon lange fester Bestandteil des Hamburger Hafengeburtstags sind, als Ausrichter der Drachenbootrennen, dass wir auch unseren Sport quasi da auch präsentieren können.
11: Wo finden wir euch denn und können euch mal besuchen, treffen und auch mal anfeuern?
12: Auf jeden Fall direkt am Bootshaus in Hamburg in der Saarlandstraße 38. Da sind wir immer zum Training, dienstags um 19.30 Uhr und sonntags um 18 Uhr.
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13: Ich bin Thomas Brockt. Geplatzte Fahrbahndecken, Sperrungen, Tempolimits, Hitzeschäden bremsen auf den Autobahnen in Deutschland teilweise den Verkehr aus. Laut ADAC sind zurzeit mehrere Autobahnen betroffen. In vielen Bundesländern kommt es zu Sperrungen und Geschwindigkeitsbegrenzungen. So ist etwa die A2 Richtung Hannover bei Burg in Sachsen-Anhalt voraussichtlich noch bis morgen Nachmittag gesperrt. Die Deutsche Bahn rät wegen der Hitze von nicht dringend notwendigen Reisen im Fern- und Regionalverkehr ab. Wegen der Hitze zieht es die Menschen derweil scharenweise an die Ostsee. Die Strände seien brechend voll, teilte die DLRG mit. Die Temperaturen sind am Wasser deutlich angenehmer als im Rest des Landes. Am Mittag wurden um die 30 Grad gemessen.
14: Die Wassertemperaturen der Ostsee laden mit über 20 Grad zur Abkühlung ein. Die Strandkörbe sind fast überall ausgebucht. Absolutes Badewetter, sagt die DLRG. Der Verein warnt zugleich, sich nicht zu überschätzen. Die Menschen sollten langsam ins Wasser gehen und sich dabei abkühlen, um den Kreislauf nicht zu überfordern. Wichtig sei auch, ausreichend zu trinken. Außerdem appellieren die Retter angesichts der vollen Strände an Eltern, dass sie auf ihre Kinder achten und das Handy vielleicht mal weglegen. Thomas Bleski, Nachrichtenredaktion.
13: Im Ukraine-Krieg hat Kiew wieder Militäranlagen auf russischem Gebiet angegriffen. Getroffen wurde nach Angaben des ukrainischen Präsidenten Selenskyj eine Rüstungsfabrik in der russischen Millionenstadt Wolgograd.
15: Rund 600 Kilometer liegt Wolgograd von der Front in der Ukraine entfernt. Doch das ist für ukrainische Raketen inzwischen kein Problem mehr. In der Morgendämmerung schlugen mehrere Marschflugkörper des Typs Flamingo in einer Rüstungsfabrik ein. Das Ziel dürfte mit Bedacht gewählt worden sein, denn die Russen stellen dort Artilleriesysteme und Raketenbauteile her, wohl auch für die neue Mittelstreckenrakete Areschnik. Aus Moskau, André Balin.
7: Hier ist Ostseewelle am Samstag mit dem Blick auf das rekordverdächtige Wetter. 37 Grad heute, extreme Hitzebelastung, Sonne und Wolken und teilweise Hitzegewitter möglich. Naja, zwei Tage Trend, morgen am Sonntag 35 Grad, ist ja fast schon erfrischend. Wettertechnisch unverändert und Montag zum Wochenstart, ja, Temperatursturz fast. 27 Grad Maxi, unverändert, Sonne, Wolken, Regen, Hitzegewitter. Nun 17.02 Uhr, bester Verkehrsservice für unser Land hier bei Ostseewelle. Da haben wir Landkreis Nordwestmecklenburg, die 105, weiter Behinderung nach Unfall in beiden Richtungen, Höhe der A14, Anschlussstelle Wismar Ost. Landkreis Vorpommern-Greifswald, da knackt's richtig, B110, Ortsdurchfahrt Malchin ist gesperrt nach einem Unfall. Und von der Zecheriner Brücke Insel aufwärts ist ein weiterer Unfall passiert, kein Durchkommen. Das heißt, rauf und runter auf die Insel Usedom, aktuell nur über die 111 mit der Peenebrücke in Wolgast. Naja, Flitzerblitzer. Stehen A24 Richtung Hamburg zwischen Zarentin und Gudow. B96 zwischen Neustrelitz und Fürstenberghöhe Priepert. B191 Mallis Richtung Eldena. In Benz von der B111 kommend. Buzo Richtung Anklam. Letzin Siedlung Richtung Burow. Lübten, wenn ihr aus Prezier fahrt. Neumokran Richtung Sassnitz und Torgelow aus Liebgarten kommend. Wenn ihr noch mehr gesehen habt, sagt's uns gerne auf der Studio-Hotline immer 0381 49 78 110, denn keiner meldet mehr aktuelle Flitzerblitzer.
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0: Der heiße Samstagnachmittag mit Ostseewelle. Ran an die Studio-Hotline 0381 49 78 110. Hallo.
1: Hallo, hier ist Mathilda.
0: Hi.
1: Ich bin gerade auf dem Weg nach Hause und ich wünsche mir 36 Grad.
0: Weißt du was, Mathilda? Dann kriegst du den Song auch genau jetzt. Zweiraumwohnung, bitteschön.
1: Ja, danke. Tschüss.
0: Bis dann, tschüss. Ein sehr gefragter Titel heute, wahrscheinlich weil er so zum Wetter passt. Hat sich auch Falco gewünscht, steht in der Küche der Jugendherberge in Heringsdorf und macht Essen. Und schöne Grüße auch an Silvia, ans Helios Klinikum Schwerin. Euer Musikwunsch jetzt erfüllt.

0: Hier meist Musik mit allen aktuellen Hits für diesen heißesten Junitag ever in Mecklenburg-Vorpommern. Herzlich willkommen. Gleich Musik, die klingt wie eine Sommernacht, die aber strukturell etwas lauer ist eigentlich. Kaoma mit Lambada von 89, Neues von Somber 12 to 12. Gleich nach halb, wie spät haben wir es? Halb sechs.
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17: Das Wetter jetzt total lokal für unsere Region hier zwischen

0: auch so wie heute bei 38, Montag noch 26 Grad. Nun haben wir 17:31, bester Verkehrsservice für unser Land. Mit der A24 Richtung Berlin in der Baustelle Hagenow, defekter PKW auf der Straße. Landkreis Seenplatte, B194 in Staffenhagen, die Schultetusstraße ist aktuell gesperrt, Höhe Bahnschienen da beim Zopp. Hier läuft ein Feuerwehreinsatz, ist kein Durchkommen im Moment. Blitzer auf der A24 Richtung Hamburg zwischen Zarrentin und Gudow und beidseitig im Dreieck Wittstock. B96 auch doppelt, Zubringer Richtung A20 Höhe Rügenblick und zwischen Neustrelitz und Fürstenberg. B191 in Malles Richtung Eldena. Benz von der B111 kommend, Buzo Richtung Anklam, Lübeck-Ratzeburger Allee beidseitig. Lübten, wenn ihr aus Prezier kommt, zwischen Markgrafenheide und Hinrichshagen im Wald und in Neumokran Richtung Sassnitz. Soweit von hier, wenn ihr mehr gesehen habt, ergänzt gerne. Studio Hotline ist immer die 0381 49 78 110, denn keiner meldet mehr aktuelle Flitzerblitzer.
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0: Lasst uns eure akustische Klimaanlage sein. Wir sind entspannt bei den Temperaturen jetzt. Olivia Dean, das ist Man I Need. Ich bin Adrian Mützel. Tag schön.

Für die meisten gilt heute Liegen, Energiesparmodus. Für die Jungs von Hansa Rostock eher nicht. Ihr hört Ostseewelle am Samstag. Genau bei diesen Temperaturen da draußen, da wollen wir gar nicht an Sport denken. Ja, für die Kogge-Kicker ging es in kleinen Gruppen zum Medizincheck. In der kleinen Sporthalle unter der West im Ostseestadion. Muss ja alles gecheckt werden. Morgen um 11 ist Trainingsstart. Schwitzige Grüße in die Rostocker Kopernikusstraße.

0: Während 95% des Landes unter der Hitze ächzen, heute geht unten an der Elbe gefühlt die Welt unter. Ostseewelle ist hier, Studio-Hotline blinkt 0381 49 78 110.
1: Ja, moin, Daniel hier. So, ihr habt ja gerade gesagt, so Oldenburger Ecke, Lauenburger Ecke mit den Regentauern, ne?
0: Ja.
1: Ich bin da jetzt voll drin, es wird nicht schlimmer. Man fühlt sich wie eine Sauna, als wenn da einer ein Liter Wasser auf den Aufguss kippt.
0: Aber es ist ein krasser Kontrast, draußen die Temperaturen und dann fährst du durch einen Regenschauer.
1: Genau, ich habe immer noch 38 Grad in Verbindung mit Wasser. Du bist nass, ohne dass du was merkst.
0: Ja, fröhliches Schwitzen wünsche ich dir und gute Weiterfahrt.
1: Super, euch schönes Wochenende.
0: Danke dir.
1: Die Hände.
0: Wochenende, mach's gut.
1: Ciao.
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Oh, 17.52 Uhr, bester Verkehrsservice für unser Land hier bei Ostseewelle. Betreffend ein Auto zwischen Niendorf und Fahrenholz, falls uns der Fahrer, die Fahrerin gerade hört, ihr verliert gerade eure Ladung vom schwarzen VW-Bus. Hat das Auto hinter euch geschrieben? Ne, vielleicht mal anhalten oder... Wenn ihr da gerade vorbeifahrt, freundlich eine Lichthupe geben. Schwarzer VW zwischen Niendorf und Fahrenholz verliert gerade seine Ladung vom VW-Bus. Bitte aufpassen. Gut und sicher ankommen, vor allen Dingen mit Ostseewelle. Jetzt mit Kaigo und Whitney Houston. Hi.

0: Ostseewelle ist hier am Samstagabend und es ist immer noch heiß draußen. Schwitzen, stöhnen, Schatten suchen, das ist die Devise auch für heute Abend. Immerhin läuft gute Musik aus dem Radio. Sommersong nämlich J-Lo und David Guetta, Save Me Tonight, und die Glass Animals, die haben ja 2021 einen Song geschrieben, der im Prinzip für dieses Wetter hier verfasst worden ist, für so eine Hitzewelle, heißt nämlich Heatwaves. Bis gleich nach 6.
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11: Ich bin Thomas Brockt. Geplatzte Fahrbahndecken, Sperrungen, Tempolimits, Hitzeschäden bremsen auf den Autobahnen in Deutschland teilweise den Verkehr aus. Laut ADAC sind zurzeit mehrere Autobahnen betroffen. In vielen Bundesländern kommt es zu Sperrungen und Geschwindigkeitsbegrenzungen. So ist etwa die A2 Richtung Hannover bei Burg in Sachsen-Anhalt voraussichtlich noch bis morgen Nachmittag gesperrt. Die Deutsche Bahn rät wegen der Hitze von nicht dringend notwendigen Reisen im Fern- und Regionalverkehr ab. Wegen der Hitze zieht es die Menschen derweil scharenweise an die Ostsee. Die Strände seien brechend voll, teilte die DLRG mit. Die Temperaturen sind am Wasser deutlich angenehmer als im Rest des Landes. Am Mittag wurden um die 30 Grad gemessen.
12: Die Wassertemperaturen der Ostsee laden mit über 20 Grad zur Abkühlung ein. Die Strandkörbe sind fast überall ausgebucht. Absolutes Badewetter, sagt die DLRG. Der Verein warnt zugleich, sich nicht zu überschätzen. Die Menschen sollten langsam ins Wasser gehen und sich dabei abkühlen, um den Kreislauf nicht zu überfordern. Wichtig sei auch, ausreichend zu trinken. Außerdem appellieren die Retter angesichts der vollen Strände an Eltern, dass sie auf ihre Kinder achten und das Handy vielleicht mal weglegen. Thomas Bleskin, Nachrichtenredaktion.
11: Im Ukraine-Krieg hat Kiew wieder Militäranlagen auf russischem Gebiet angegriffen. Getroffen wurde nach Angaben des ukrainischen Präsidenten Selenskyj eine Rüstungsfabrik in der russischen Millionenstadt Wolgograd.
13: Rund 600 Kilometer liegt Wolgograd von der Front in der Ukraine entfernt. Doch das ist für ukrainische Raketen inzwischen kein Problem mehr. In der Morgendämmerung schlugen mehrere Marschflugkörper des Typs Flamingo in einer Rüstungsfabrik ein. Das Ziel dürfte mit Bedacht gewählt worden sein, denn die Russen stellen dort Artilleriesysteme und Raketenbauteile her, wohl auch für die neue Mittelstreckenrakete Areschnik. Aus Moskau, André Balin.
11: Ich bin Thomas Brockt. Deutschland erlebt gerade das womöglich heißeste Wochenende seiner Geschichte. Der Deutsche Wetterdienst erwartet Temperaturen bis zu 42 Grad. Städte können aus Sicht des Umweltbundesamts helfen, Bewohnern die Hitze erträglicher zu machen. Einige Möglichkeiten ließen sich auch kurzfristig umsetzen.
9: Die klimatisierte Bibliothek auch für Menschen öffnen, die einfach nur raus wollen aus der Hitze, das machen schon viele Städte. Genauso wie Trinkbrunnen aufstellen oder Hinweisschilder, wo ein kühler Aufenthaltsort zu finden ist. Die hohen Temperaturen im Moment sieht das Umweltbundesamt aber auch nochmal als Erinnerung, dass sich Städte und Kommunen besser auf eine zunehmende Zahl von Hitzetagen vorbereiten.
0: Jetzt haben wir es 18.02 Uhr. Bester Verkehrsservice für unser Land hier bei Ostseewelle mit der A24 Richtung Berlin. Baustelle Hagenow, defekter PKW auf der Straße. Landkreis Rostock, Unfall bei Torfbrücke. Greimüritz raus quasi. Sperrung geht hier bis Hinrichshagen runter. Ostseewelle Umleitungsempfehlung. Leider. Hinten Greimüritz durch über Hirschburg und dann unten Gelbensande lang. Kommt da sonst nicht durch. Also gerade als LKW-Fahrer guckst du da voll ins Essen. Landkreis Seenplatte, B194 in Staffenhagen. Die Schultetusstraße ist gesperrt, Höhe Bahnschienen, läuft ein Feuerwehreinsatz. Und Landkreis Ludwigslust-Parchim vor Techentin bei Goldberg, großer abgebrochener Ast auf der Fahrbahn direkt am Ortseingang. Flitzerblitzer A24 Richtung Hamburg zwischen Zarrentin und Gudow. B96 zwischen Neustrelitz und Fürstenberghöhe Pripat. B23 Suko, wenn er von der A24 kommt. In Benz von der B111 fahrend. Lübten aus Pritzier, Neumokran Richtung Sassnitz und Torgelow, wenn ihr aus Liebgarten kommt. Mehr gesehen? Dann angerufen am Samstagabend. Studio-Hotline ist die 0381 49 78 110. Denn keiner meldet mehr aktuelle Flitzerblitzer.
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0: Ostseewelle. Mit Adrian Mützel hier am Fernrohr am Samstag. Und neue Mucke von You Not Us und Daddy DJ. Das ist Flipside. Schönen guten Abend in die Runde.

0: Ja, es ist doch ganz schön heiß heute und auch immer noch jetzt am Samstagabend. Grund genug, mal auf die Top 5 Orte zu gucken, wo ihr heute und auch morgen von mir aus definitiv eure Ruhe habt.
1: Platz 5.
2: Im Solarium.
0: Wer braucht schon Bräune von der Sonne, wenn ihr bei den Temperaturen auch schön im Solarium liegen könnt? Doof sind wir nicht.
1: Platz 4.
2: Im Gewächshaus.
0: Auch die Pflanzen wollen ein bisschen Abkühlung in Form von Wasser. Stellt euch einfach gleich mit unter den Sprenger.
1: Platz 3.
2: Auf dem Dachboden.
0: Na, Frühjahrsputz und Aufräumaktion. Viel zu lange aufgeschoben. Also eins ist sicher, da habt ihr auf dem Dachboden heute auf jeden Fall eure Ruhe.
1: Platz 2.
2: In der Sauna.
0: Auch da werden die Bänke heute eher leer bleiben. Schöner Aufguss und gib ihm. Vorteil, ihr braucht euch nicht verhüllen, ist ja eh keiner da.
1: Platz 1.
2: An der Feuerschale.
0: Hey, mehr Stockbrot und mehr Marshmallows für euch. Und wenn die Klamotten nach Rauch riechen, beschwert sich hinterher auch keiner um euch rum. Beste Leben.
1: Schalt den Sommer ein.

0: Ihr seid bei Ostseewelle. Goldrichtige Entscheidung am Samstagabend. Am heißen Samstagabend. Mehr Sommersound für euer Wochenende. Alvaro Soler, La Cintura gleich. Dazu The Bowser mit Magnetic. Neuer Sound in der Playlist bei eurem Lieblingssender. Das ist die meiste Musik mit allen aktuellen Hits. Mehr davon. Nachschlag quasi gleich nach halb.
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0: Nach der Hitze kommt der Regen. Also gerade im Landkreis Ludwigslust-Parchim aktuell. Da sind Hitzegewitter am Start, gerade unten an der Elbe. Schwerin ist aktuell eingehüllt und das Ganze breitet sich dann auch noch ein bisschen aus. Bleibt aber meistens in der südlichen Landeshälfte bei uns. 39 Grad die Höchstwerte heute. Zwei-Tage-Trend, morgen am Sonntag 38 Grad Maxi. Unverändert, Montag 26. 18.30 Uhr aufgerundet, bester Verkehrsservice für unser Land hier bei Ostseewelle. Da haben wir die A24 Richtung Berlin, Baustelle Hagenow, defekter PKW hier. Landkreis Rostock, Unfall bei Torfbrücke aus Greil-Müritz kommt. Sperrung geht runter bis Henrichshagen. In der Ostseewelle Umleitungsempfehlung, bleibt nur hinten Greil-Müritz durch, Hirschberg runter und dann unten Gelbensande lang. Weil alles andere wäre hanebüchen, das zu empfehlen, über irgendwelche Feldwege schleichen. Dann lieber so. Landkreis Seenplatte B194 in Staffenhagen die Schultetusstraße gesperrt wegen Feuerwehreinsatz. Flitzerblitzer. A24 Richtung Hamburg zwischen Zarrentin und Gudow. B191 Mallis Richtung Eldena. B321 Suko, wenn ihr von der A24 kommt. Benz von der B111 kommend. Letzin Siedlung Richtung Buchow. In Lübten aus Prezier kommend, Neumokran Richtung Sassnitz und Torgelow, wenn ihr aus Liebgarten unterwegs seid. Soweit von hier. Wenn ihr mehr gesehen habt, ergänzt gerne. Studio Hotline ist immer die 0381 49 78 110, denn keiner meldet mehr aktuelle Flitzerblitzer.
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0: Einen Samstagabend in die Runde. Ostseewelle ist hier. Ran an die Studio-Hotline 0381 49 78 110. Hallo?
1: Schiebert jetzt. Wir rufen aus Niederbayern an.
0: Oh!
1: Wir hören unten bei uns im Garten euren Sender und wir freuen uns immer über diese schöne Musik und vor allem über die schöne Moderation.
0: Oh, herzlichen Dank. Da würde ich sagen, schöne Grüße nach Niederbayern. Was macht das Wetter da unten?
1: Wir sind hier genauso am Spitzen wie bei euch oben. Wir haben momentan 40,5 Grad.
0: Also noch ein bisschen mehr als wir hier. Ja, auf jeden Fall. Fröhliches Schwitzen. Danke fürs Ostseewelle hören und vor allen Dingen danke für den Anruf. Da freuen wir uns immer sehr drüber.
1: Danke dir.
0: Jo, tschüss. Ja.
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0: kriegt auf jeden Fall den fettesten Sommer-Soundstempel. Chris Rea. On the Beach von 86. Richtig schöner, muckeliger Sound, würde ich fast sagen. Für alle, die am Strand liegen, die im Garten chillen oder irgendwas anfangen noch heute Abend. Ihr könnt euch eure Wohnung verkriechen. Hauptsache Ostseewelle läuft. Alex Warren gleich mit Fever Dream neu bei uns. Venga Boys mit Schalala und Amy McDonald. In der meisten Musik mit allen aktuellen Hits. Bis gleich.
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4: Ich bin Thomas Brockt. Erneuter Temperaturrekord in Deutschland. Den zweiten Tag in Folge hat der Deutsche Wetterdienst einen Höchstwert registriert. Er lag am Nachmittag bei 41,5 Grad und wurde in Möckern-Drewitz in Sachsen-Anhalt gemessen. Erst gestern hatte der DWD in Saarbrücken mit 41,3 Grad die bis dahin höchste Temperatur registriert, die jemals in Deutschland gemessen wurde. Die Hitze zeigt auch Auswirkungen unter anderem auf den Bahnverkehr.
5: Regionalzugverbindungen in NRW gestrichen, um zu vermeiden, dass volle Züge irgendwo in der Hitze stehen bleiben. Bei der Deutschen Bahn gilt nach wie vor die Sonderkulanzregel. Wer ein Ticket gebucht hat, bevor klar war, dass es so heiß wird, kann kostenlos stornieren. Auch Baden gehen ist nicht mehr überall problemlos möglich. In einigen Seen sind schon Blaualgen festgestellt worden. Eine Gefahr vor allem für Kleinkinder und Hunde. Aber die Hitze hat auch ihre schönen Seiten, zum Beispiel an einem schattigen Plätzchen im Park oder Garten mit einem kühlen Getränk in der Hand. Jan-Henner Reitze, Nachrichtenredaktion.
4: Trotz des jüngsten Rahmenabkommens zwischen den USA und dem Iran spitzt sich die Lage am Golf wieder zu. Nach neuen US-Angriffen meldet der Iran Gegenangriffe. Außerdem gibt es Berichte über Attacken auf die Schifffahrt in der Straße von Hormuz.
6: Nach US-Angaben richteten sich die Luftangriffe gegen iranische Raketen- und Drohnenlager sowie Radaranlagen und waren eine Reaktion auf den Angriff auf ein Frachtschiff in der Straße von Hormuz. Der Iran spricht dagegen von einem Verstoß gegen das Rahmenabkommen und meldet Angriffe auf US-Ziele in der Region. Nach Darstellung eines hochrangigen US-Beamten gilt die Waffenruhe trotzdem weiter. Ob die neuen Spannungen die geplanten Verhandlungen über das iranische Atomprogramm gefährden, ist offen. Thomas Bleskin, Nachrichtenredaktion.
4: Nach den schweren Erdbeben in Venezuela ist ein Team des Technischen Hilfswerks am Flughafen Caracas eingetroffen. Die Einsatzkräfte sollen nun gemeinsam mit internationalen Partnern die Lage erkunden und so schnell wie möglich mit der Suche nach Vermissten beginnen. Es sei ein Wettlauf gegen die Zeit, heißt es vom THW. Die Beben hatten am Mittwoch den Norden und das Zentrum Venezuelas erschüttert. Nach offiziellen Angaben sind 920 Menschen ums Leben gekommen.
0: Der Blick zum Wetter hier am Samstagabend bei Ostseewelle. Es ist heiß, heiß, heiß weiterhin. Hitzegewitter, meine Damen und Herren. Landkreis Ludwigslust-Parchim und Westmecklenburg kriegt aktuell was ab. Das zieht noch weiter Richtung Seenplatte und schrammt noch so usedom, wie es im Moment aussieht. Naja, was willst du machen? Zwei-Tage-Trend, morgen am Sonntag 38 Grad unverändert, Montag 28 Grad. Kopieren und einfügen. Wetter geht die nächsten Tage genauso weiter. Aufgerundet 19.02 Uhr, bester Verkehrsservice für unser Land hier bei Ostseewelle. Landkreis Rostock, Unfall bei Torfbrücke, wenn ihr Greimüritz rausfahrt. Sperrung geht bis Hinrichshagen, müsst ihr leider hintenrum Hirschburg und unten Gelbensand drumherum fahren. In der Ostseewelle Umleitungsempfehlung. Landkreis Seenplatte, Feuerwehreinsatz weiter, B194 in Staffenhagen, Schultetusstraße. Und Landkreis Vorpommern-Greifswald zwischen Züssow und Gützkow, Fußgänger auf der Fahrbahn. Blitzer, A24 Richtung Hamburg zwischen Zarrentin und Gudow. B96 zwischen Neustrelitz und Fürstenberg. B191 Mallis Richtung Eldena. Letzin-Siedlung Richtung Buchow. Lübten, wenn ihr aus Prezier kommt. Neumokran Richtung Sassnitz und Torgelow aus Liebgarten fahrend. Mehr gesehen? Dann angerufen, so es geht. Studio-Hotline ist immer die 0381 49 78 110. Denn keiner meldet mehr aktuelle Flitzerblitzer.
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0: Festival ist hier am Samstagabend und ich glaube, so ganz allmählich können wir davon sprechen, dass die Temperaturen gemütlicher, angenehmer, erträglicher werden, wie ihr es auch immer nennen möchtet. Aber ja, viele haben den Tag geächtzt, geschwitzt und sich irgendwie eine kühle Ecke gesucht. Wir wollten heute hier tagsüber bei Ostseewelle wissen, was macht die Hörerfamilie eigentlich, um sich vor der Hitze zu schützen, so ein bisschen abzukühlen. Da waren wirklich schöne Sachen dabei.
1: René hier, ganz lean und rundherum haben wir gerade die 39 Grad Marke geknackt. Ich sitze zur Abkühlung schön im Pool und lasse es mir gut gehen.
2: Robert aus Neubrandenburg, einfach ein Hotel mit Klimaanlage buchen und da die Nacht verbringen. Und darauf freuen wir uns jetzt und sind unterwegs.
3: Wir haben uns jetzt ins Auto gesetzt und die Klimaanlage an und fahren jetzt eine Runde, in der Hoffnung, dass der Kleine dann auch mal Mittagsschlaf macht.
4: Hier ist Jamie. Ich und meine Familie sind heute am Strand in Wohlenberg und genießen das schöne Wetter heute.
5: Bei der Hitze braucht man natürlich eine Klimaanlage. Ich habe mir so gedacht, ja, ich habe einen kaputten Rechner. Da ich noch Lego hatte aus meiner Kindheit, habe ich mir so gedacht, ja, baue ich mir so ein Gehäuse zusammen. Das Ding kühlt so gut runter. Habe meine Klimaanlage also selbst gebaut und das Ding fetzt.
6: Hallo, liebes Ostseewelle-Team, hier ist Mandy aus Neukloster. Wir liegen schön in unserem Pool, kühlen uns dort schön ab und hören Ostseewelle.
0: Kreativ sind unsere Hörer. Chapeau dafür. Schönen Samstagabend mit den Wenger Boys jetzt.

0: Es ist gleich 7:30 am Samstagabend und viele fragen sich ja, was ist denn jetzt eigentlich mit den Temperaturen? Wo war es denn jetzt am wärmsten? Also ich habe das mal eben kurz zusammengetragen, werde ich euch in einer knappen Viertelstunde mitteilen. Ich sag mal so, es ist auf jeden Fall über 40 Grad gegangen, hier im Land und auch deutschlandweit. Mhm. Mehr dazu gegen 7:45. Dazu Stefan Raab, Bürger Lars Dietrich und Jürgen Drews, ein Bett im Kornfeld in der nächsten halben Stunde. In der meisten Musik mit allen aktuellen Hits samt Coldplay und Ed Sheeran.
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0: Blick zum Wetter hier bei Ostseewelle am Samstagabend. Jo, es sind teilweise dicke Hitzegewitter unterwegs, treiben sich gerade im Süden des Landes rum und ziehen einmal lustig von Ludwigslust-Parchim in eine Seenplatte rein. Lustigerweise die komplette Nordhälfte, also quasi alles überhalb der A20, ist trocken. Und heiß weiterhin. Es sind immer noch so 36, 37 Grad drin, tendenziell etwas mehr. Und der Zwei-Tage-Trend morgen am Sonntag auch so bei 38, Montag 28. Jetzt 19:31, bester Verkehrsservice für unser Land hier bei Ostseewelle. A20 Richtung Stettin, Sperrung wegen Bauarbeiten zwischen dem Kreuz Rostock und Dummersdorf. Bis Montag früh soll das dauern, Umleitung hier aber ausgeschildert. Dann haben wir den Landkreis Rostock. Bei Torfbrücke sieht es erstmal wieder alles ein bisschen besser aus. Unfall wohl

0: Neumokran Richtung Sassnitz und Torgelow, wenn ihr aus Liebgarten unterwegs seid. Mehr gesehen? Dann angerufen. Studio-Hotline ist die 0381 49 78 110. Denn keiner meldet mehr aktuelle Flitzerblitzer.
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0: Ich weiß, viele sind gespannt wie ein Sonnenschirm, weil sie sich fragen, ja, was ist denn jetzt mit den Temperaturen? Wo war es am heißesten heute am Samstag? Ihr hört Ostseewelle. Und die Frage wird euch jetzt beantwortet. Also, der Rekord in Mecklenburg-Vorpommern von 2022 ist auf jeden Fall eingestellt worden. 39,4. Heute Spitzenreiter im Landkreis Ludwigslust-Parchim, Suko. 40,9 Grad. Das ist krass. Und deutschlandweit der Spitzenreiter heute, und da fühle ich mich jetzt persönlich angesprochen, ist tatsächlich meine Heimatstadt Lüchow in Niedersachsen. 42,1 Grad heute gewesen. Da wurde gut geschwitzt. Ich komme demnächst mal wieder vorbei, aber nur, wenn es nicht ganz so heiß ist. Na, übrigens in Lüchow die zweithöchste Temperatur in Deutschland jemals. Die höchste, 42,6 in Lingen im Emsland, war 2019. Aber 42,1 ist ja schon nah dran. Kein Rekord, über den man sich jetzt besonders freut, aber wollen wir mal erwähnt haben, ne?
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4: Ich bin Thomas Brockt. Die aktuelle Hitzewelle hat Deutschland den zweiten Temperaturrekord in Folge beschert. Der Deutsche Wetterdienst registrierte in Möckern-Drewitz in Sachsen-Anhalt am Nachmittag 41,5 Grad und damit den höchsten je bei uns gemessenen Wert.
5: Erst am Freitag hatte der DWD in Saarbrücken-Burbach mit 41,3 Grad die bis dahin höchste Temperatur hierzulande gemessen. Der vorherige Hitzerekord für Deutschland lag bei 41,2 Grad, gemessen am 25. Juli 2019 in Tönesforst und Duisburg. Baal in Nordrhein-Westfalen. Der bisherige Rekord für die wärmste Nacht in Deutschland seit Beginn der Messungen war in den Nächten auf Donnerstag und auf Freitag in Bad Bergzabern in Rheinland-Pfalz eingestellt worden. Dort fiel die Temperatur jeweils nicht unter 26,2 Grad. Thomas Bleskin, Nachrichtenredaktion.
4: In den Vorschlägen der Rentenkommission sieht die Wirtschaftsweise Schnitzer die Chance auf einen politischen Neuanfang der Bundesregierung. Wenn Union und SPD diesen eingeschlagenen Kurs fortsetzen, könnte es tatsächlich der Sommer der Reformen werden, sagte Schnitzer den Zeitungen der Funke Mediengruppe.
6: Die 33 Reformvorschläge will Bundeskanzler Merz komplett umsetzen und mit dieser Ansage möglichst verhindern, dass einzelne Einschnitte abgeschwächt werden. Auch wenn es zum Beispiel aus den Reihen des Koalitionspartners SPD schon den Wunsch gibt, doch an der abschlagsfreien Rente nach 45 Beitragsjahren festzuhalten. Schnitzer rät der Regierung, sich beim Reformmut nicht ausbremsen zu lassen und so zu demonstrieren, dass Politik noch handlungsfähig ist. Aus Berlin, Uli Reitinger.
4: Spirituosen wie Rum, Wodka und Korn sollen nach Plänen des Bundesfinanzministeriums ab dem kommenden Jahr höher besteuert werden. Dazu sei nun ein Gesetzentwurf erarbeitet worden, teilte ein Sprecher mit. Nähere Angaben machte er nicht. Wie das Redaktionsnetzwerk Deutschland berichtet, soll eine Erhöhung um 20% kommen, von 13,03 Euro auf 15,64 Euro je Liter Reinalkohol. Nach den schweren Erdbeben in Venezuela ist ein Team des Technischen Hilfswerks am Flughafen von Caracas eingetroffen. Die Einsatzkräfte sollen nun gemeinsam mit internationalen Partnern die Lage erkunden und so schnell wie möglich mit der Suche nach Vermissten beginnen. Die Beben hatten am Mittwoch den Norden und das Zentrum Venezuelas erschüttert. Nach offiziellen Angaben sind 920 Menschen ums Leben gekommen.
7: Blick zum Wetter hier am Samstagabend bei Ostseewelle. Es ist immer noch heiß, ne? Über 35 Grad Minimum noch. Ja, Hitzegewitter an der Grenze zwischen dem Landkreis Ludwigslust-Parchim und der Seenplatte unterwegs. Die ziehen auch noch in der südlichen Hälfte einmal durch. Zwei-Tage-Trend morgen am Sonntag auch so wie heute bei 38, Montag auch so wie heute 28. 20.02 Uhr, bester Verkehrsservice für unser Land hier bei Ostseewelle. Aktuell eine Meldung von der A20, beide Richtungen zwischen Gützko und Jamen-Rehe auf der Fahrbahn. Da bitte aufpassen. Und Flitzerblitzer stehen A24 Richtung Hamburg zwischen Zarrentin und Gudow. B96 zwischen Neustrelitz und Fürstenberg. B321 Suko, wenn ihr von der A24 kommt. Letzin Siedlung Richtung Buchow. Lübten, wenn ihr aus Prezier kommt und Neumokran Richtung Sassnitz. Keiner meldet mehr aktuelle Flitzerblitzer. Ich bin Adrian Mützel, schönen Samstagabend, ne?
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1: Ich bin Dirk Zeitler. Die aktuelle Hitzewelle hat Deutschland den zweiten Temperaturrekord in Folge beschert. Der Deutsche Wetterdienst registrierte in Möckern-Drewitz in Sachsen-Anhalt am Nachmittag 41,5 Grad und damit den höchsten je bei uns gemessenen Wert.
2: Erst am Freitag hatte der DWD in Saarbrücken-Burbach mit 41,3 Grad die bis dahin höchste Temperatur hierzulande gemessen. Der vorherige Hitzerekord für Deutschland lag bei 41,2 Grad, gemessen am 25. Juli 2019 in Tönesforst und Duisburg-Bahl in Nordrhein-Westfalen. Der bisherige Rekord für die wärmste Nacht in Deutschland seit Beginn der Messungen war in den Nächten auf Donnerstag und auf Freitag in Bad Bergzabern in Rheinland-Pfalz eingestellt worden. Dort fiel die Temperatur jeweils nicht unter 26,2 Grad. Thomas Bleskin, Nachrichtenredaktion.
1: Die Zahl der Toten nach der Erdbebenkatastrophe in Venezuela ist auf 1430 gestiegen. Das teilte der Präsident der Nationalversammlung Rodriguez mit. Am dritten Tag nach den schweren Beben ist der Verbleib von zehntausenden Menschen weiter unklar. Besonders im Bundesstaat La Guaira, aber auch in der Hauptstadt Caracas gibt es große Zerstörungen. Inzwischen ist auch ein Team des Technischen Hilfswerks in Venezuela eingetroffen, um bei der Suche nach Vermissten zu helfen. Spirituosen wie Rum, Wodka und Korn sollen nach Plänen des Bundesfinanzministeriums ab dem kommenden Jahr höher besteuert werden. Dazu sei nun ein Gesetzentwurf erarbeitet worden, teilte ein Sprecher mit. Nähere Angaben machte er nicht. Wie das Redaktionsnetzwerk Deutschland berichtet, soll eine Erhöhung um 20% kommen. Von 13,03 € auf 15,64 € je Liter Reinalkohol. Zum Sport. Nach dem Stimmungsdämpfer gegen Ecuador bereitet sich die deutsche Fußballnationalmannschaft bei der WM nun auf Paraguay vor. Bei einer erneuten Niederlage am Montag geht es nach Hause. Sportdirektor Rudi Völler ist aber überzeugt, dass die WM für das deutsche Team noch nicht vorbei sein wird.
3: Der Glaube ist da, dass wir am Montag alles rausholen, dass wir absolut ans Limit gehen, was ja auch selbstverständlich ist, und ein richtig gutes Spiel machen und natürlich in die nächste Runde einziehen wollen.
1: DFB-Sportdirektor Rudi Völler. Das Spiel in Boston am Montag beginnt um 22.30 Uhr.
4: Ja, vom einen heißen Tag in den nächsten. Ne? Ostseewelle ist hier unterwegs in der Nacht zum Sonntag, 28. Juni. Also ist auf jeden Fall warm, jetzt auch zur Nachtzeit. 19 Grad Tiefstwerte, es kann hin und wieder mal schauern oder gewittern. Der Sonntag heute mit 38 Grad, wieder Sonne, Wolken, Regen, Wärmegewitter möglich. Zwei-Tage-Trend etwas entspannter. Morgen am Montag zum Wochenstart 28 Grad. Unverändert das Wetter, genau wie am Dienstag bei 27.
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1: Martin Garrix und Ed Sheeran mit Repeat It.

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1: Ich bin Dirk Zeitler. Vor den angestrebten Entscheidungen über zentrale Reformen in der kommenden Woche steigt der Erwartungsdruck auf die schwarz-rote Koalition. Die Vorsitzende der Wirtschaftsweisen, Monika Schnitzer, sagte den Zeitungen der Funke Mediengruppe mit Blick auf das positive Echo für vorgelegte Kommissionsvorschläge, sie sehe bei der Rente das bislang stärkste Reformsignal. Der ehemalige Bundespräsident Gauck sagte der Welt am Sonntag, das Land warte dringend auf Entschlossenheit. Die aktuelle Hitzewelle hat Deutschland den zweiten Temperaturrekord in Folge beschert. Der Deutsche Wetterdienst registrierte in Möckern-Drewitz in Sachsen-Anhalt am Nachmittag 41,5 Grad und damit den höchsten je bei uns gemessenen Wert.
2: Erst am Freitag hatte der DWD in Saarbrücken-Burbach mit 41,3 Grad die bis dahin höchste Temperatur hierzulande gemessen. Der vorherige Hitzerekord für Deutschland lag bei 41,2 Grad, gemessen am 25. Juli 2019 in Tönesforst und Duisburg-Bahl in Nordrhein-Westfalen. Der bisherige Rekord für die wärmste Nacht in Deutschland seit Beginn der Messungen war in den Nächten auf Donnerstag und auf Freitag in Bad Bergzabern in Rheinland-Pfalz eingestellt worden. Dort fiel die Temperatur jeweils nicht unter 26,2 Grad. Thomas Pleskin, Nachrichtenredaktion.
1: Die Zahl der Toten nach der Erdbebenkatastrophe in Venezuela ist auf 1430 gestiegen. Das teilte der Präsident der Nationalversammlung Rodriguez mit. Am dritten Tag nach den schweren Beben ist der Verbleib von zehntausenden Menschen weiter unklar. Besonders im Bundesstaat La Guaira, aber auch in der Hauptstadt Caracas gibt es große Zerstörungen. Inzwischen ist auch ein Team des Technischen Hilfswerks in Venezuela eingetroffen, um bei der Suche nach Vermissten zu helfen. Zum Sport. Nach dem Stimmungsdämpfer gegen Ecuador bereitet sich die deutsche Fußballnationalmannschaft bei der WM nun auf Paraguay vor. Bei einer erneuten Niederlage am Montag geht es nach Hause. Sportdirektor Rudi Völler ist aber überzeugt, dass die WM für das deutsche Team noch nicht vorbei sein wird.
3: Der Glaube ist da, dass wir am Montag alles rausholen, dass wir absolut ans Limit gehen, was ja auch selbstverständlich ist, und ein richtig gutes Spiel machen und natürlich in die nächste Runde einziehen wollen.
1: DFB-Sportdirektor Rudi Völler. Das Spiel in Boston am Montag beginnt um 22.30 Uhr.
4: Ja, vom einen heißen Tag in den nächsten, ne? Ostseewelle ist hier unterwegs in der Nacht zum Sonntag, 28. Juni. Also ist auf jeden Fall warm, jetzt auch zur Nachtzeit, 19 Grad Tiefstwerte, es kann hin und wieder mal schauern oder gewittern. Der Sonntag heute mit 38 Grad, wieder Sonne, Wolken, Regen, Wärmegewitter möglich. Zwei-Tage-Trend etwas entspannter. Morgen am Montag zum Wochenstart 28 Grad, unverändert das Wetter, genau wie am Dienstag bei 27.
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1: Neu dabei David Guetta, Alok und Stickfigure mit Run Run River, Angels Above Me. Run, run.

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1: Ich bin Dirk Zeitler. Die aktuelle Hitzewelle hat Deutschland den zweiten Temperaturrekord in Folge beschert. Der Deutsche Wetterdienst registrierte in Möckern-Drewitz in Sachsen-Anhalt am Nachmittag 41,5 Grad und damit den höchsten je bei uns gemessenen Wert. Die Hitze zeigt unter anderem auch Auswirkungen auf den Bahnverkehr. Die Deutsche Bahn und weitere Eisenbahnunternehmen raten deshalb am Wochenende von nicht dringend notwendigen Reisen ab. Vor der entscheidenden Sitzungswoche vor der Sommerpause wächst der Druck auf die schwarz-rote Koalition. Im Mittelpunkt stehen Reformen bei Rente, Gesundheit und Pflege. Die Erwartungen an Union und SPD sind hoch.
2: Rückenwind kommt unter anderem von der Vorsitzenden der Wirtschaftsweisen Schnitzer. Sie sieht bei der Rente das bislang stärkste Reformsignal und hofft auch bei Gesundheit und Pflege auf mutige Entscheidungen. Altbundespräsident Gauck fordert mehr Entschlossenheit und wirbt dafür, notwendige Zumutungen offen zu erklären. Gleichzeitig hält die Debatte über